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0: Damit starten wir ganz entspannt in unsere neue Sendung. Ihr hört DBG On Air, das Schulradio des Dietrich-Bonhoeffer-Gymnasiums in Quickborn. Verantwortlicher für die Sendung ist Lennart Wein. Ich bin Johannes.
1: Und ich bin Lennart.
0: Und wir werden euch durch unsere heutige Sendung begleiten.
1: Für alle neuen Hörer stellen wir uns erstmal vor. Wir sind DBG On Air, die Schulradio AG hier am Dietrich-Bonhoeffer-Gymnasium in Quickborn.
0: Jeden ersten Freitag im Monat sind wir hier zwischen 11 und 12 Uhr im offenen Kanal Lübeck zu hören. Unsere Sendungen enthalten natürlich Musik, aber auch unsere entwickelten Formate, welche von Information bis Unterhaltung reichen.
1: Und wir starten direkt rein mit etwas Musik. Johannes, warst du im Jahr 2013 regelmäßiger Radiohörer?
0: Nee, tatsächlich nicht. Da war ich erst 2 alt.
1: Ja, okay. Den folgenden Song kennst du bestimmt trotzdem. Produziert 2013 vom schwedischen DJ und Musikproduzenten Avicii gemeinsam mit dem Soul-Sänger Aloe Black. Jetzt kommt Wake Me Up.

0: Den Song kanntest du doch bestimmt. Wusstest du, dass er tatsächlich in nur etwa 2 Stunden entstand?
1: Ja, den Song kennt auch jeder. Jetzt bin ich auf jeden Fall wach. Das müssen wir jetzt auch sein. Denn Mike, Schülersprecher am DBG, wird euch jetzt erklären, was wir nächste Woche Mittwoch an unserer Schule vorhaben.
2: Am 9. September steht am Dietrich-Bonhoeffer-Gymnasium die SchülerInnen-SprecherInnen-Wahl an. Doch bei uns ist das mehr als nur ein Kreuz auf einem Zettel. SchülerInnen ab dem 9. Jahrgang können kandidieren, alleine oder gemeinsam in einer Liste. Vor der Wahl stellen sich alle KandidatInnen in der Aula vor und haben so die Möglichkeit, ihre Ideen und Ziele zu präsentieren. Anschließend wird ganz regulär und geheim gewählt, mit Wahlkabinen, Stimmzetteln und Wahlurne. Dabei achten wir auf einen klaren und fairen Ablauf, sodass jede Stimme gleich zählt. Damit wird Demokratie bei uns nicht nur besprochen, sondern tatsächlich gelebt. Und genau das macht unsere SchülerInnen-SprecherInnen-Wahl zu etwas Besonderem. Es wird also spannend, wer wird am Ende die SchülerInnen des DBG vertreten dürfen. Wir sind gespannt auf das Ergebnis. Wir hoffen, ihr auch.
0: Ich bin auch gespannt. Nächsten Monat gibt es ein Interview mit dem stimmstärksten Team.
1: Dann drücken wir allen Teams mal die Daumen.
0: Wenn man mal aus dem Fenster schaut, sieht man, dass der Sommer mittlerweile schon wieder Vergangenheit ist.
1: Aber bevor wir in ein paar Wochen in den Herbst starten, können wir uns ja nochmal an den schönen warmen Sommer erinnern. Und zwar mit dem Sommerhit aus dem Jahr 2011.
0: Es kommt Mr. Sexo Beat von Alexandra Stan.

0: Das war Mr. Sexo Beat, Sommerhit 2011. Wobei dieser Sommer aber auch wirklich wild war. An einem Tag 36 Grad und am nächsten schon wieder kalt und Regen.
1: 2011 war aber auch nicht deutlich besser. Und das war auch ein Schaukelsommer mit heißem Finale.
0: Bevor wir jetzt aber mit dem nächsten Song weitermachen, eine kurze Info.
1: Solltet ihr Songwünsche, Feedback oder Anregungen haben, schreibt uns doch gerne eine Mail an dbgonair@dbgqui.schule. Wir freuen uns darauf.
0: Der jetzt folgende Song erschien etwa ein Jahr später als der letzte. Es folgt Radioactive von Imagine Dragons.

0: Das war Radioactive. Wusstest du schon, dass der Song mal den Rekord für die meisten Wochen in den Billboard Hot 100 mit 87 Wochen sowie den Rekord für den langsamsten Aufstieg in die Top 5 der Chartgeschichte hielt?
1: Und jetzt hat Lennart es schon angeteasert. Wir machen natürlich weiter mit unserem Format Wusstest du schon.
2: Wusstest du schon, dass Blitze heißer werden können als die Sonne? Naja, die Sonnenoberfläche zumindest. Auf der Sonnenoberfläche, also ganz außen an der Sonne, werden nämlich Temperaturen von bis zu 5500 Grad Celsius erreicht. Ein Blitz wird jedoch bis zu 30.000 Grad heiß. Somit können Blitze also bis zu 6-mal heißer werden als die Sonne. Passt also beim nächsten Gewitter umso mehr auf, dass ihr nicht vom Blitz getroffen werdet.
0: Ganz schön heiß. Danke, Mathis. Johannes, weißt du, was noch heiß ist?
1: Ich bin gespannt.
0: Der Schmelzpunkt von Titan. Zwar keine 30.000 Grad, wie beim Blitz, aber immerhin 1.668 Grad hält das reine Element aus.
1: Okay, aber warum erzählst du mir das jetzt?
0: Rate mal, wie unser nächster Song heißt.

0: Falls ihr noch nicht drauf gekommen seid, das war Titanium von Sia und David Guetta.
1: Sia schrieb die Lyrics des Songs in nur 40 Minuten und erreichte damit Platz 1 der britischen Charts.
0: Ich habe gerade mal auf die Uhr geschaut und in etwa 8 Minuten beginnt hier am Dietrich-Bonhoeffer-Gymnasium die Pause.
1: Das heißt, dass wir dann auch auf dem Schulhof des DBGs live gehen und dort zu hören werden sein.
0: Bis dahin haben wir aber noch ein paar Minuten, deshalb spielen wir jetzt ein paar Lieder.

0: Das war Where's My Husband von der Londoner Sängerin Ray.
1: In Where's My Husband geht es um die Suche nach der großen Liebe.
0: Es folgt jetzt ein Song von Lady Gaga aus dem Jahr 2011.
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1: Moin und herzlich willkommen zu einer neuen Sendung hier bei DBG on Air. Wir sind Lennart
2: und Johannes
1: und wir werden euch durch die heutige Sendung begleiten.
2: Welche mal wieder eine ist, welche wir im offenen Kanal Lübeck gehört werden.
1: Solltet ihr also Freunde, Familie oder Verwandte haben, welche auch mal gerne wissen würden, was hier in der Schule passiert, dann sagt ihnen doch gerne, dass sie jeden ersten Freitag im Monat zwischen 11 und 12 Uhr im offenen Kanal Lübeck einschalten können.
2: So, genug geredet. Jetzt kommt was zum Mitmachen. Denn Millie Bär hat ein Filmrätsel für euch vorbereitet.
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1: Den Film habe ich, glaube ich, gerade erst im Kino geschaut. Die Auflösung folgt natürlich am Ende der Sendung.
2: Jetzt kommt etwas Musik. Die Ferien sind erst seit 3 Wochen vorbei und ich vermisse sie jetzt schon.
1: Ja, ich fühle mit dir.
2: Gisela dachte sich, glaube ich, das Gleiche. Denn sie hat sich den Song Gangnam Style gewünscht.

0: Nachbarn Gangnam Style.
1: Das war Gangnam Style vom Psy. Der Song ist so bekannt, dass er als erstes Video auf ganz YouTube die 1 Milliarde Aufrufe erreicht hat.
2: Außerdem war dieser Song ein Musikwunsch. Solltet ihr eigene Musikwünsche haben, wirft sie doch gerne in unserem Briefkasten im Raum 2137 oder schreibt uns eine Mail an dbgonair@dbgqi.schule.
1: Aber nun von YouTube zurück zur Schule. Ihr hattet ja alle bestimmt schon mal eine Klassenfahrt oder werdet bald eine haben. Du doch auch, Johannes.
2: Ja, ich kann mich gut daran erinnern. Das war sehr lustig.
1: Der Q2-Jahrgang und damit auch Niklas aus der Radio AG macht gerade so etwas Ähnliches. Die sind gerade in Brüssel unterwegs, aber was genau sie da machen, kann euch Niklas, glaube ich, viel besser erklären als ich. Deshalb rufen wir ihn doch einfach mal an und fragen ihn, wie es ihm geht. Ich habe schon interessante Zuggeschichten gehört, also mal schauen, ob ich ihn erreichen kann. Hallo Niklas?
3: Hallo Lennart.
1: Ah, super, ich höre dich. So, Niklas, erzähl mal, was macht denn der Q2-Jahrgang so in Brüssel?
3: Ja, naja, wir haben natürlich einiges in Brüssel erlebt. Brüssel hat natürlich seinen Charme. Ich muss auch sagen, ein bisschen habe ich mich in Brüssel an Berlin erinnert gefühlt. Beide Städte haben natürlich ihre schönen Ecken. Aber im Vergleich ist dann in Brüssel doch etwas mehr von der Altstadt erhalten, deshalb Brüssel etwas mehr von seinem Charme.
1: Alles klar. Was waren denn so die Highlights auf eurem Trip?
3: Ich würde sagen, einfach auf jeden Fall die Europäische Kommission. Wir wurden dort von einem Kommissionsarbeiter kurz herumgeführt und der hat uns dann ziemlich viel über die EU-Kommission erzählt. Ansonsten war eine Hälfte des Jahrgangs auch im Schokoladenmuseum, während die andere durch die älteste noch produzierende Bierbrauerei Brüssels geführt wurde. Belgien ist ja auch besonders für sein Bier und seine Schokolade bekannt.
1: Hattet ihr denn zwischendurch auch mal Zeit, um euch die Stadt alleine anzuschauen?
3: Ja, zwischen den Aktivitäten hatten wir immer mal wieder 1 bis 2 Stunden Zeit für uns. Dann hatten wir auch mal ein bisschen Zeit, die Stadt auf eigene Faust zu sehen oder in einigen Cafés die berühmten belgischen Waffen zu finden. Haben wir auch gleich eine für die Rückreise gefunden.
1: Na dann euch noch eine schöne Fahrt und dir guten Appetit mit deiner belgischen

0: Zurück von unserer Weltreise nach Quickborn sehen wir, dass das Wetter uns leider ein bisschen im Stich lässt. Ihr merkt selber, es ist Regenpause. Wie es genau aussieht, erfahrt ihr jetzt im DBG On Air Wochenendwetter. Ihr seht es selber, es regnet, das wird leider bis heute Abend auch so bleiben. Der Samstag sieht auch nicht besser aus, hier in Quickborn mit einer Höchsttemperatur von 19 Grad und ganz viel Regen. Am Sonntag bleibt es etwas angenehmer, die Temperaturen bleiben unverändert, aber dafür bleibt es trocken. Das war das Wetter.
1: Ich pack schon mal meinen Regenschirm ein. Die nächste Sängerin beschreibt das irgendwie alles etwas schöner. Mit ihrem Song Lush Life befindet sich Sarah Layson bereits 89 Wochen in den deutschen Charts und ist immer noch auf Platz 9.

0: Wir hier in der Radio AG suchen tatkräftig nach Unterstützung. 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
0: Jetzt erstmal wieder etwas Musik. Es folgt Locked Out of Heaven von Bruno Mars.

Wer sich gerade gewundert hat, was das für ein Klingeln war, das war die Pausenklingel des Dietrich-Bonhoeffer-Gymnasiums. Hier geht der Unterricht jetzt weiter. Aber für unsere Hörerschaft im offenen Kanal senden wir natürlich noch bis 12 Uhr.

0: Und damit war es das auch hier mit unserer Sendung. Sollte euch diese Sendung gefallen haben, ihr einen Musikwunsch habt oder andere Anregungen haben solltet, schreibt uns doch gerne eine E-Mail an dbgonr@dbgqi.schule.
1: dbgonr, das Schulradio des Dietrich-Bonhoeffer-Gymnasiums, verabschiedet sich jetzt mit einem Oldie. Verantwortlicher für die Sendung ist Lennart Walden. Und wir hoffen, euch bald wieder begrüßen zu dürfen,
0: wenn es wieder heißt
2: dbgonr.

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1: Willkommen zur 10. und letzten Ausgabe von Musikfest im Radio. Am Mikrofon begrüßt Sie Angelika Wolf, wieder aus dem Studio in Lübeck, und an der Technik unterstützt mich Maren Meinusch. Es gibt wieder viel Musik aus allen möglichen Teilen unseres Landes, an unterschiedlichen Spielstätten, wo Mitglieder unserer Redaktion Konzerte gehört haben und nun darüber berichten. Aber wir starten zunächst mit Musik.

zwar Lucienne Renaudin-Varie an der Trompete. Sie ist die diesjährige Preisträgerin des Leonard Bernstein Award und gab 2 Konzerte im Schleswig-Holstein Musikfestival. Das gehörte Stück war der berühmte Amerikaner in Paris von George Gershwin, der auch in ihrem Programm stand. Wir bleiben bei den Blasinstrumenten und wir bleiben auch bei den Musikerinnen. Aber von der Trompete geht's jetzt zu den Holzbläsern, nämlich den Flöten. Woodpeckers nennt sich ein Blockflötenquartett von 4 Musikerinnen aus Skandinavien und Irland, die unter anderem in Friedrichstadt in der St. Christophoruskirche auftraten. Dort hat Marion Weyers für Musikfest im Radio sich das Konzert angehört und hören Sie jetzt ihren Bericht.

Montag, dem 10. August, war ich in Friedrichstadt, nämlich in der St. Christophoruskirche. Dort trat das Woodpeckers Recorder Quartett auf. Die Veranstaltung war ausverkauft. Ich schätze, es waren ungefähr 300 Plätze. Zuerst einmal zu einem Altargemälde. Das ist von 1675 vom Rembrandt-Schüler Jürgen Ovens. Das war der Hofmaler vom Friedrich III. Ovens lebte damals in Friedrichstadt und es zeigt die Beweinung Christi. Dieses Gemälde wurde im Vorwege der Veranstaltung bereits von zahlreichen Besuchern fotografiert. Wir kommen zum Woodpeckers Recorder Quartett. Die Woodpeckers heißt ja übersetzt Specht, also Spechte, der Vogel. Und ein Recorder ist aus dem Englischen übersetzt eine Blockflöte. Und ein Quartett ist ein Quartett. Also die vier Damen. Spechte, Blockflötenquartett. Also. Das Quartett gründete sich vor 15 Jahren. Die vier ausschließlich weiblichen Musikerinnen haben sich beim Studium an der Königlichen Musikhochschule in Stockholm kennengelernt. Die vier haben auch unterschiedliche Nationalitäten. Schweden, Norwegen, Dänemark und Irland. Zitat aus dem Programmheft: So fließen immer wieder Elemente der jeweiligen Volksmusiktradition in ihre Programme ein und verleihen ihnen eine unverwechselbare Handschrift. Das stimmt. Bereits am Aufbau war zu erkennen, was uns erwartete. An vier Stellen auf einem Podest vor dem Altar waren jeweils vier Blockflöten pro Person von unterschiedlicher Größe aufgebaut. Nach der Anmoderation durch die stellvertretende Bürgermeisterin traten die vier also auf. Alle festlich gekleidet in schwarzer Garderobe. Zwei trugen ein langes Kleid, zwei ein schwarzes, schickeres Oberteil und eine schwarze Hose.

Die vier Musikerinnen moderierten abwechselnd, stets in Englisch. Sie erzählten dabei entweder etwas über den Inhalt des Stückes oder erzählten, wie es dazu gekommen ist, dieses in ihr Repertoire aufzunehmen. Das Programm lautete beim Schleswig-Holstein Musikfestival Barocke Perlen. Im Programmheft war es allerdings überschrieben mit Borrowed, not stolen. Warum geborgt und nicht gestohlen? Die barocken Stücke wurden im Original nicht unbedingt für Blockflöten geschrieben. Diese mussten umgeschrieben werden oder es musste sich an anderen Werken bedient werden. So wurde später auch beschrieben, dass Telemann viel für Blockflöten geschrieben hat, da er selbst auch Blockflöte spielte. Zitat: Da weiß man einfach, dass es funktioniert. Wir hörten traurige Stücke, lebhafte Stücke. Mal wurde eine Flöte mit einem tiefen Ton so angespielt, der lange anhielt. Da hatte man manchmal den Eindruck, es wäre ein Dudelsack dabei. Andere Stücke klangen, als sei eine Kirchenorgel im Einsatz. Mal spielten alle Flöten gleichberechtigt, mal spielte eine oder spielten zwei die Hauptmelodie und die anderen, meist die mit den tieferen Tönen, die Begleitung. Alle vier Musikerinnen wechselten sich jeweils im Soli ab und manchmal musste es in einem Stück mit einem Wechsel der Flöte auch ziemlich schnell gehen.

Die vier Künstlerinnen ließen uns teilhaben an Stücken von Johann Sebastian Bach, an folkloristischen Tänzen aus Irland, Schottland, Schweden oder auch Dänemark. Dabei wurden einige Stücke von den Woodpeckers für Blockflöten umgeschrieben. Ebenso wurden Stücke von Georg Philipp Telemann gespielt, sowie von Johann Halmich Roman und Antonio Vivaldi. Obwohl nur 300 Leute in der Kirche waren, ging es zähfließend nach draußen. Alle mussten dadurch eine Tür. In der Pause gab es Getränke und auch Kleinigkeiten zu essen und ich fand zu wirklich fairen Preisen. Die Auswahl der Stücke war sehr schön und ich merkte bereits in der Pause, dass das Publikum ziemlich begeistert war, auch über die Schnelligkeit des Spiels. Nach dem Schluss bekamen die Künstlerinnen auch keine Blume, sondern eine Tüte mit Nudeln und Pesto, Tee, Schokolade und anderen Leckereien überreicht. Im Nachgang wurden dann noch zwei Zugaben gegeben. Alle vier waren sehr sympathisch und die Stücke waren sehr gut ausgewählt. Dennoch handelte es sich ausschließlich immer um vier Blockflöten, durch die die Stücke vorgetragen wurden. Keine Percussion, keine Harfe, kein Klavier, nichts anderes. Leider, muss man fast sagen, hatte ich in diesem Jahr ja auch die Möglichkeit, Lucy Horsch zuzuhören und zuzusehen. Selbstverständlich lässt sich das nicht vergleichen, da diese auch ein ganzes Barockorchester mitgebracht hatte. Dennoch war bereits für mich nach dem dritten Stück klar, es sind vier Blockflöten. Wer zu einem Blockflötenkonzert geht, der bekommt auch Blockflöte geboten. Und zwar über die ganze Länge des Konzerts.

0: Das war nochmal Lucien Revaudan-Vary an der Trompete, die diesjährige Preisträgerin des Leonard Bernstein Awards. Jetzt heißt es Ringfrei hier bei Musikfest im Radio. Und Ringfrei, das war zu hören in der Lutherkirche. Da trat das Vokalquartett Ringmasters auf mit seinem Jubiläumsprogramm 20 Jahre Good Vibrations. Michael Lupatsch und Bernhard Petters waren dabei und hören Sie jetzt, wie es Ihnen gefallen hat.
1: Dem Schleswig-Holstein Musikfestival gelingt es ja immer wieder, neue interessante Spielstätten zu finden, auch in Lübeck. Intendant Christian Kuhnt hatte uns ja schon einmal in einem Interview erzählt, dass er sowas auch manchmal zu Fuß macht, indem er durch Lübeck geht. Und so hat er auch die Lutherkirche gefunden, die jetzt in diesem Jahr zum ersten Mal Spielstätte des Schleswig-Holstein Musikfestivals ist. Und gleich mit einem Konzert, was wirklich hinreißend war. So eine Stimmung habe ich selten gesehen und gehört von einem Publikum, das eben in dieser Kirche zusammenkam. Das Konzert war ausverkauft und es spielte die Gruppe Ringmasters, eine A Cappella-Truppe aus Schweden. Die Lutherkirche an der Mäuslinger Allee in Lübeck, die steht seit 1995 unter Denkmalschutz. Erbaut wurde sie als eine der wenigen Kirchen, die während des Nationalsozialismus gebaut wurden, 1937. Eigentlich bietet sie Sitzplätze für etwa 500 Personen, aber die Empore, die war für dieses Konzert nicht geöffnet. Im Jahr 2014 ist die Lutherkirche umfassend saniert worden und sie bietet heute eine fantastische Akustik. Auch schön war, dass die Kirchenbänke jeweils Polster haben und man doch etwas bequemer saß als manchmal in anderen Kirchen, die wir hier auch schon als Spielstätte des Schleswig-Holstein-Musikfestivals erlebt haben. Hinter der Bühne hängt in der Kirche ein warmtoniges Fresko in Form einer Ellipse, geschaffen vom Münchner Künstler Werner Malli. Eine Ellipse in Rot wärmt den Raum und davor hängen noch so einige Streifen herunter, nämlich das sind Holzspäne, die auch einen Drehschatten erzeugen und die Thermik, die bewegt die immer ein bisschen. Das konnte man das ganze Konzert über beobachten. Die Ringmasters, die bestehen jetzt schon 20 Jahre als Quartett, das sogenannte Barbershop-Musik macht. 2012 wurden sie in Portland mit dem Titel Bestes Barbershop-Quartett der Welt ausgezeichnet. Und das verschaffte ihnen die Möglichkeit für große Tourneen in Amerika. Die einzelnen Mitglieder zwischen 39 ja, und wahrscheinlich so etwa 50 Jahren, die sind auch noch in anderen Chören aktiv. Victor Nelson, der eine der beiden Tenöre, ist 39. Der zweite, der am meisten sang, ist Jakob Steenberg. Er ist derjenige, der von den meisten Liedern die Textpassagen singt und also sozusagen diese A Cappella-Gruppe trägt. Dazu gibt es noch einen Bariton, Rasmus Kringström, und einen Bass mit teilweise französischen Wurzeln, französisch-schwedischen Wurzeln, Didier Linder. 20 Jahre Good Vibrations heißt ihr Programm, was sie beim SHMF einerseits am 16. August in Strande und eben am 17. August in der Lutherkirche in Lübeck darboten. Und ihm gelang es gleich mit dem ersten Titel, das Publikum in dem ausverkauften Kirchenraum zu begeistern und für sich zu gewinnen. Ja.

Mit Tonight von Stephen Sondheim und Leonard Bernstein aus der West Side Story begann also ihr doch sehr, sehr populäres Programm. Es gab dann auch noch Musik von den Queens, es gab Musik von Van Morrison, es gab viele Beatles-Titel, es gab auch Titel auf Deutsch, unter anderem auch von den Comedian Harmonists, Titel von Billy Joel, von Elvis Presley oder auch von den Beach Boys. Aber zwischendurch gab es immer auch mal wieder eine Überraschung. Und alle vier Sänger waren auch an der sehr umfangreichen Moderation beteiligt. Also es wurde wirklich recht viel erklärt zwischen den Stücken. Manchmal auf Deutsch, aber doch eher auf Englisch. Es schien so, dass nur der Bariton Rasmus Krigström wirklich Deutsch konnte und die anderen, die haben sich dann auf Englisch ausgedrückt. Aber insgesamt war diese Moderation sehr, sehr flott und sehr humorvoll, muss man sagen. Manchmal vielleicht ein bisschen zu lang. Andererseits aber hat sie auch viel Informationen gebracht, wie solche Lieder entstanden sind und auch, was überhaupt Barbershop-Musik ist. Das haben sie an einem Stück erklärt, nämlich an dem dritten Stück, was sie im ersten Teil spielten, Come Fly With Me. Das begann sie nämlich insgesamt viermal mit verschiedener Besetzung. Erst einer, dann zwei, dann drei, dann vier. Und so war es dann wirklich Barbershop-Musik. Da hat man dann gut verstanden, was Barbershop-Musik ausmacht. Auch zwei schwedischsprachige Titel befanden sich in ihrem Repertoire. Und beim Kung Lille Konvalja auf Schwedisch, da konnten sie auch gerade ihre stimmlichen Qualitäten besonders zeigen.

Nicht nur ihre stimmlichen Qualitäten, auch die humorvolle Art, wie sie es vorgetragen haben und wie sie überhaupt dort zusammenstanden, sich bewegten, sich miteinander verhielten. All das führte dazu, dass das Publikum ja wirklich schon vom ersten, zweiten, dritten Stück immer wieder Jubelapplaus gab. Also wirklich Applaus, der so klasse war und durchsetzt war mit Jubelrufen. Das habe ich wirklich selten so stark und über das ganze Konzert erlebt. Ich fand das fantastisch. Ich habe mir immer heftiger Applaus, Jubelrufe und ähnliches aufgeschrieben hier in meinem Buch. Eine der Überraschungen war dann sicherlich das Stück Kurumi. Das ist ein georgischer Folksong, ein Tanzlied aus Georgien.

0: Die vier Männer traten in dunkelgrauen Anzügen auf, mit weißen Hemden und schwarzen Krawatten. Optisch heraus stach Victor Nilsson, denn der hat ganz, ganz lange Haare und die hatte er hinten zu einem Dutt zusammengebunden. Seine andere eigene Gruppe Lemon Squeezy hat gerade 2025 die Weltmeisterschaft der Barbershop-Gruppen gewonnen. Er, der zweite Tenor, war dann auch derjenige, der dann, wenn Jakob Steenberg den Text nicht sang, für den Text zuständig war. Seit 10 Jahren touren die Ringmasters auch in Deutschland, waren aber noch nie in Lübeck. Bei Auftritten in Deutschland wurden ihnen immer wieder unmögliche Fragen gestellt.
1: Sometimes maybe you ask, can you sing maybe something by Abba?
2: Wir sind vier Männer.
0: Für ihr Jubiläumsprogramm haben sie dann 2 deutsche Titel für die deutschen Auftritte eingebaut, nämlich von Josef von Eichendorff, In einem kühlen Grunde und Mein kleiner grüner Kaktus. Damit war dann auch der erste Teil beendet.

Auch nach der Pause gelang es den Ringmasters wieder sofort, das Publikum in der Lutherkirche in Lübeck zu begeistern, mit Titeln wie Let's Live It Up oder dem Beatles-Titel Blackbird. Bei Moondance, einem Van Morrison-Titel, da war dann Victor Nilsson der Hauptsänger. Ja.

Zum Billy Joel Wiegenlied Lullaby erzählte dann der Tenor Jakob Steenberg, dass sie den früher wahrscheinlich gar nicht so richtig verstanden haben. Aber jetzt, wo sie selbst schon Kinder haben, da sehen sie, dass es auch wichtig ist, Lieder immer weiterzugeben über Generationen hinweg. Und zum Teil haben wohl auch schon einige Enkel und da wird jeweils von ihren Kindern dann wieder diese Titel weitergegeben. Das war eine schöne Geschichte, die da erzählt wurde.

Dann gab es wieder eine Überraschung. Victor Nielsen erzählte von seinem Vater, den hätte man am Anfang immer zu seinen Konzerten schleppen müssen. Jetzt würde er aber auch oft solche dreckige Musik hören, wie sie da spielten. Andererseits hätte Victor selbst auch die Oper lieben gelernt. Und sowas kommt dann bei Ringmasters dabei heraus.

0: Diese parodistische Art wie bei der Ouvertüre des Barbier von Sevilla von Rossini, die gab es dann auch noch mal in dem Elvis Presley-Stück All Shook Up. In den Moderationen fragten die Ringmasters auch immer mal wieder das Publikum nach bestimmten Dingen ab. Unter anderem, ob sie diese Art von Musik schon gesungen haben oder ob sie die Orte kennen, wo sie herkamen. Und auch einmal fragten sie, ja, wer ist denn schon mal in Schweden gewesen? Und da zeigten doch recht viele auf im Publikum. Also das war wohl das Einzige, was viele schon mal gemacht haben. Aber dann wohl meistens im Sommer, wie sie weiter fortführen in der Moderation. Und das sei ja doch nur eine der Jahreszeiten.
1: Those other 9 months. It's an experience. We call them winter. And it gets colder and, you know, darker. Most of all, you know, the farther north you go, the darker it becomes. And, you know, in midwinter, like December, January, we have 5 or 6 hours of daylight if we're happy or if we're lucky. And then that's a bit difficult, you know. It's difficult to get to work, to be productive and go to school and learn things. You're just this kind of zombie all the time. But we of course adapt as we humans do. We live in conditions and we adapt to them. So we have invented this thing that we do to really fight the darkness. We drink.
0: Die 9 anderen Monate, das sei ja eine echte Herausforderung. Sie würden es Winter nennen, ja, und dann gäbe es kaum Licht und in den Hauptmonaten des Winters im Dezember und im Januar gäbe es vielleicht noch mal ein bisschen Helligkeit, werden 5 oder 6 Stunden. Aber sie hätten ja eine Methode gefunden, was man da machen können, eben trinken. Danach erklärten sie dann aber auch, das würde auch nichts nützen. Der eigentlich letzte Titel ihres Programmes, der fasste auch das Motto

0: Und dann gab es auch noch die Möglichkeit, einen Rhythmus ja zu zischen und auch noch zu klatschen. Und nach diesem letzten Stück des Programms brach noch einmal stürmischer Jubelapplaus aus. Es wurde auch gleich getrappelt und Standing Ovations von allen sofort. Auch wenn sie Marzipan kriegten, war ja klar, jetzt gab es noch Zugaben. Und das gleich zwei Titel. Der erste von den Beatles, All You Need Is Love. Und auch da konnte man noch einmal mitmachen.
1: Ha ha ha!

Und bei diesem Beatles-Titel, da umarmten sich die vier Sänger gegenseitig. Mit Good Night, Well, It's Time to Go gingen die vier dann nach hinten durch den Mittelgang durch und sangen hinten in der Kirche noch weiter, bis das Lied zu Ende war. Und dann endete ein fantastisches Konzert. 19.30 Uhr hat es angefangen, 21.42 Uhr war es jetzt und auch ich fand es wunderbar. Mir hat es ganz, ganz klasse gefallen. Ein langes Konzert und dementsprechend auch hier ein langer Bericht von mir. Und ich war ja auch bei der A Cappella-Nacht in der Lübecker Muck und die King Singers sind ja auch wirklich unterhaltsam, aber die Ringmasters, die waren noch unterhaltsamer, fand ich. Tolle Musik in einer tollen Atmosphäre und man kann sich auch bedanken bei den vielen Ehrenamtlichen.

der Lutherkirche, die auch einen schönen Rahmen boten und draußen wieder Getränke anboten und die das alles ganz gut hingekriegt haben in ihrer Kirche. Wir freuen uns schon, denn im nächsten Jahr wird es sicherlich wieder ein Schleswig-Holstein-Musikfestival-Konzert in der Lutherkirche geben.

So vielfältig wie die Musik im Schleswig-Holstein Musikfestival ist auch hier beim Musikfest im Radio, dem Magazin zu dem Festival, unsere Zwischenmusik. Das gerade war ein ganz kurzer Ausschnitt aus Wagners Tannhäuser aus dem dritten Akt und das Orchester, was die Sänger begleitet hat, war die Royal Swedish Opera. Die trat auch auf beim Schleswig-Holstein Musikfestival und zwar am 18. August in der Elbphilharmonie. Unsere Redakteurin Marion Weyers war dabei und sie beginnt mit einer musikalischen Einstimmung und auch mit ihrem Eindruck der Elbphilharmonie, des großen Konzertsaales.

Am Dienstag, dem 18. August, war ich in der Elbphilharmonie in Hamburg. Es trat auf das Royal Swedish Orchestra mit dem Dirigenten Alan Gilbert. Zuerst zu den örtlichen Gegebenheiten. Den großen Saal der Elbphilharmonie habe ich zuvor noch nicht besucht. Ich kannte diesen lediglich aus Dokumentationen über zum Beispiel den Bau der Elbphilharmonie. Ich hatte ihn mir größer vorgestellt. Tatsächlich ist er aber auch sehr hoch. Die Vorstellung war nicht ausverkauft. Ich schätze, circa 25% der Plätze waren noch frei. Was ich richtig gut fand, waren einerseits die Sitzplätze für die Zuschauer. Die Anordnung selbst der oberen Ränge erlaubt einen guten Blick auf die Bühne. Stuhllehnen und Sitze sind sehr dick gepolstert. Die Breite des Sitzes ist auch angenehm. Spannend fand ich auch die Plätze, die direkt hinter dem Orchester saßen und möglicherweise einen etwas anderen Blick auf das Ganze hatten. Die Sitzplätze waren durchweg ganz wunderbar. Es war eine Theaterbestuhlung, so wie es sich gehört, also auf Lücke. Endlich. Die Plätze der Reihen waren regelmäßig erhöht und so hatte man einen wunderbaren Blick und ich würde fast behaupten von überall. Die Akustik war sehr gut. Das darf einen natürlich auch nicht wundern, denn genau dafür wurde die Elbphilharmonie auch gebaut. Dennoch muss ich es so deutlich erwähnen, weil der Unterschied zu den Reihenbeschulungen, die ich mittlerweile nur noch als Schulvorstellung bezeichnen kann, einfach zu gravierend ist. Besonders waren auch die Sitzplätze der Musiker. Jeder einzelne Stuhl ließ sich in der Höhe oder auch in der Sitzfläche in der Schräge auf den jeweiligen Künstler individuell verstellen. Das ist plausibel, dass jemand, der Geige spielt, anders sitzt als die Cellospielerin, die Harfenistin oder ein Bassist. Zudem gibt es ja auch noch unterschiedliche Körpermaße. Nun denn, bei der Anmoderation erfuhren wir, dass es am Schluss des Konzerts keine Blumen für die Künstler gäbe, wie gewohnt, sondern dass dafür Bäume gepflanzt werden. Dies sei nachhaltiger. Angekündigt war auch die Sopranistin Nina Stemmel. Die war allerdings aus gesundheitlichen Gründen verhindert. Für diese sprang Catherine Foster ein. Catherine Foster spielt seit 2013 regelmäßig die Brünnhilde von Wagners Nibelungen bei den Bayreuther Festspielen, auch die Isolde aus Tristan und Isolde. Und um den Vortrag dieser beiden Rollen ging es hier ja. Fazit vorweg: Es ist schwierig zu sagen, wer die bessere Besetzung in dieser Kombination mit dem Orchester gewesen wäre, da es jetzt ja keinen Vergleich gibt. Catherine Foster war eine gute Wahl. Das kam auch bei dem Publikum gut an, was später am frenetischen Applaus zu erkennen war. Hören wir mal rein.

Die Musikerinnen und Musiker betraten den Saal, alle in schicker Abendgarderobe. Die Männer im schwarzen Frack, schwarze Hose, weißes Hemd mit Manschettenknöpfen und beige-weißer Fliege. Diese Fliege störte zwar den ein oder anderen, zum Beispiel den Violinisten, dafür blieb sie dann aber nicht weg, sondern wurde eben etwas schräger getragen, damit die Geige noch passte. Ein royaler Flair wehte durch den Saal der Elbphilharmonie, das kann man so sagen. Catherine Foster, nicht zu übersehen, halb lange bzw. halb kurze rote Haare, langes schwarzes Kleid, das wurde fast vollständig verdeckt von einem dunkelgrünen Samtmantel mit schimmernden Applikationen. Dirigent war Alan Gilbert, der mit schwarzem Hemd und schwarzer Hose auftrat. Zum Programm gehörten Richard Wagners Vorspiel und Liebestod aus Tristan und Isolde, von Wilhelm Stainhammer die Serenade Opus 31. Und nach der Pause ging es weiter mit Richard Wagners Ouvertüre zum Tannhäuser, Waldweben aus Siegfried sowie dem Trauermarsch und Schluss der Szene aus der Götterdämmerung.

Alles in allem für mich ein toller Abend. Es war toll zu sehen, wie professionell eine Veranstaltung organisiert ist und wie toll das Erlebnis Sehen und Hören sein kann. Gut, die Karten haben natürlich auch ihren Preis. Dennoch war das für mich eine sehr schöne Erfahrung, ein ganz tolles Orchester und eine ganz tolle Sopranistin.

0: Das war die Aria aus den Goldberg-Variationen von Johann Sebastian Bach, gespielt von Pietro Roffi. Pietro Roffi trat zusammen mit Xenia Sidorova im Ratzeburger Dom auf und sie spielten zeitlos schön die Goldberg-Variationen von Bach. Und Doris Geusendamm war für Musikfest im Radio dabei.
1: Zeitlos schön ist der Titel dieses Konzertes. Ich finde, ein zutreffender Titel. Die Aufführung findet im zeitlos schönen Ratzeburger Dom statt. Ich muss gestehen, ich bin das erste Mal in dieser schönen Kirche. Diese dreischiffige romanische Basilika ist das herausragende Zeugnis romanischer Backsteinarchitektur, gestiftet von Heinrich dem Löwen als Bischofskirche. Er ist der älteste der vier Löwendome, die drei weiteren stehen in Schwerin, Lübeck und Braunschweig. 1220 war der Bau vollendet. Im Inneren hat der Dom sehr dicke Säulen, die vielen Besuchern den Blick auf die Bühne nehmen. Dieser Nachteil wurde durch sehr günstige Preiskategorien ausgeglichen. Und so gab es die Möglichkeit für Besucher mit einer kleinen Geldbörse, ein Konzert des Schleswig-Holstein Musikfestivals mit schöner Musik mitzuerleben. Das Konzert ist ausverkauft. Das Programm basiert auf den zeitlos schönen Goldberg-Variationen von Johann Sebastian Bach für Cembalo. Sie stellen einen Höhepunkt barocker Variationskunst dar. 30 meisterlich verflochtene Charakterstücke über ein schlichtes Aria-Thema. Dieses hochpräzise und emotionsgeladene Gefüge bildet einen kreativen Resonanzraum, den Pietro Roffi und Xenia Sidorova für ihr gemeinsames Projekt genutzt haben. Roffi nimmt Bachs Struktur nicht als Vorlage, sondern als Inspirationsquelle für ein eigenständiges neues Werk. Goldberg Rework. So entsteht eine Musik poetisch, überraschend, voller Farben und Freiheit. Pietro Roffi ist ein international anerkannter italienischer Akkordeonist und Komponist. Die lettische Akkordeonistin Xenia Sidorova ist die diesjährige Porträtkünstlerin des Schleswig-Holstein Musikfestivals. Durch ihre Großmutter ist sie angeregt worden, Akkordeon zu spielen. Sie gilt als führende Botschafterin des klassischen Akkordeons. Der Dompropst Alexander Uhlig begrüßt das Publikum zu einem Abend, der Barock mit Gegenwart und Tradition mit neuer Interpretation verbindet. Pietro Roffi spielt ein Knopfakkordeon. Auf der Melodieseite des Instruments, die mit der rechten Hand gespielt wird, sind Knöpfe. Es bildet einen größeren Tonumfang auf kleinerem Raum. Xenia Sidorova spielt das Tastenakkordeon mit den klassischen Klaviertasten auf der Melodieseite. Xenia Sidorova kommt mit einem strahlenden Lächeln auf die Bühne und begrüßt mit einem Moin. Eingeflochten sind Klangnuancen von Erik Satie, Piazzolla und auch Bilder aus der Natur und Klänge von Volkstänzen.

In diesem Stück werden die Rhythmen durch Fußstapfen, Fingerschnippen und Klopfen auf dem Blasebalg erzeugt. Es ist Tarantella, die Variation Nummer 7, ein süditalienischer Volkstanz. Ganz zart und gefühlvoll ist die Variation 9, eine Hommage an Satie, gespielt, L'onde douloureux. In der Variation 11, Butterflies, Schmetterlinge, sehe ich förmlich, wie sie flattern von einer Blüte zur anderen.

In der Pause spricht mich eine Dame aus dem Publikum an. Musikalisch großartig, ganz nah an Bach. Nach den ersten 15 Variationen geht es nach der Pause großartig weiter. Die Musik passt atmosphärisch hervorragend in eine Kirche. Manche Passagen einiger Variationen erinnern sogar an Orgelklänge. Bleiben wir noch in der Natur. Variation 23, Waterfalls, lässt in der Fantasie auch das Bild eines Wasserfalls auftauchen.

In der Variation 29, A Theatrical Piece, gibt's ein Theaterstück. Xenia Sidorowa ruckelt die Töne auf ihrer Klavierseite runter.

Den Abschluss der Variationen bildet die Aria Da Capo, sehr gefühlvoll gespielt und ein melodisches Stück, das unter die Haut geht.

Der Beifall ist zunächst nach dieser ruhigen, schönen Musik etwas zögerlich, steigert sich dann aber in Begeisterung lang anhaltend. Als Zugabe beginnt Pietro Roffi auf seinem Akkordeon langgezogene, dunkle Töne, bis Xenia Sidorova mit ihrem Akkordeon eine sinnliche Melodie dazu einspielt. Es steigert sich im Mittelteil eindringlich und klingt wieder ganz sinnlich aus. Danach ist die Begeisterung groß und es gibt einen heftigen Applaus mit Rufen und Pfiffen der Anerkennung. Das Spiel dieser beiden Akkordeonisten ist kontrastreich, virtuos, gefühl- und fantasievoll. Sie spielen harmonisch miteinander, ergänzend und im Dialog zueinander.

0: Das Takeover-Ensemble ist wiederum eine ganz andere Musikrichtung. Joris singt und Miki Kekinti hat die Leitung und spielt an der Violine. Das Ensemble trat am 30. August und am 3. September in der Elbphilharmonie bzw. in Eutin an der Seebühne Open Air auf. Vorab hat Andreas Guballa mit den beiden Künstlern gesprochen.
1: Wie seid ihr zusammengekommen? Miki, hast du Joris angesprochen? Hat Joris sich beworben oder hat das Festival gesagt, wir müssten mal was zusammen machen?
2: Schriftliche Bewerbung. Ich habe ja mit meinem Takeover-Ensemble habe ich ja seit 2013 eine Konzertreihe in der Philharmonie Essen. Zweimal pro Jahr machen wir dort ein neues Projekt. Da suche ich mir natürlich immer wieder spannende Künstlerinnen und Künstler aus, mit denen ich sehr gerne dort zusammen spielen möchte. Unser Publikum ist tatsächlich super, super treu und das Schöne ist, also egal, was wir denen vorsetzen, die sind immer schwer begeistert und kommen immer wieder und sind total, ja, eben so ein treues, schönes Publikum. Und ich weiß, dass die gerne gute Geschichten hören. Sowohl so zwischen den Songs, wenn wir irgendwie unsere Talks machen, als auch in den Songs. Und das ist mir immer so ganz wichtig, dass ich mir Leute aussuche für dieses Projekt, die spannende und liebevolle Geschichten erzählen. Und da ist Joris einfach jemand, der mir schon lange auf dem Zettel stand, mit dem ich gerne zusammenarbeiten wollte. Und dann hatte ich ihn angefragt, ob er mit uns dieses Experiment eingehen wollte. Und er hat glücklicherweise ja gesagt.
1: Und Joris, kanntest du dieses Konzept? Wie schon Miki gesagt hat, er hat es mit vielen Künstlern gemacht. Max Mutzke erinnere ich, Stephanie Heidensmann. Wusstest du das? Spricht sich das rum in Künstlerkreisen? Und hast du sofort ja gesagt oder musstest du erst lange überlegen?
3: Also bei mir war es so, dass ich oft schon die Anfragen bekommen habe für so eine Crossover-Ideen. Und ich muss dazu sagen, dass ich großen Respekt vor der Klassik habe. Ich bin selber nie besonders gut im Klavierspiel gewesen, was Klassisches anging, sondern war immer schon direkt gern bei Beatles und Co., aber habe da natürlich trotzdem immer sehr, sehr gern zugehört und hatte das Gefühl bei den meisten Anfragen vorher, dass es häufig zu kurz kommt, die Klassik. Also dass ich Formate kenne, wo dann eigentlich nur die Popmusik mit klassischem Besteck 1:1 wiedergegeben wird. Das finde ich nicht besonders spannend. Deswegen habe ich diese ganzen Anfragen eigentlich immer freundlich abgesagt und habe dann über einen Kumpel oder gemeinsamen Kumpel über Curse eben auch gehört, dass das sehr, sehr cool sein soll mit Miki und habe mir das dann angehört und war einfach begeistert, weil Miki meine Musik komplett anders interpretiert hat. Das heißt, ich durfte zum ersten Mal eigentlich ja auch meine eigene Musik, die ich selber schreibe, mit neuen Ohren hören und eben auch selber wieder entdecken. Und das hat unglaublich viel in mir ausgelöst. Und ich fand einfach oder finde auch nach wie vor sehr spannend, auf einer Bühne zu sein, umrundet von einem Quintett und einfach 1,5 Minuten zuzuhören, weil es in irgendein klassisches Interlude drüber geht. Und das finde ich einfach das Wichtige an diesem Projekt und an dem Takeover-Ensemble, dass einfach beide Welten ganz, ganz viel Platz bekommen. Und das macht es so spannend.
1: Welche Stücke habt ihr ausgesucht?
2: Also ich mache das am liebsten so, dass meine Gäste sich in erster Linie aussuchen, was sie gerne spielen möchten. Ich meine, klar, das Publikum freut sich immer darüber, wenn es Songs hört, die sie kennen, ne? Oder die es kennt. Sammy Deluxe sagt dazu immer, es ist immer höflich, Songs zu spielen, die das Publikum kennt. Aber es ist so, dass ich immer ganz wichtig finde, dass die Künstlerinnen und Künstler, mit denen wir spielen, auch Songs spielen können, die es normalerweise so nicht auf die große Festivalbühne schaffen, weil sie vielleicht energetisch einfach vielleicht nicht für große 100.000 Leute Festivals gedacht sind, sondern irgendwie intimer sind und irgendwie vielleicht sehr intime Geschichten erzählen und so. Vielleicht nicht in diesen Kontext große Festivalshow passen. Und ich hab's immer sehr gerne, wenn wir dafür, für diese Schätze, die es auf jedem Album gibt, haben wir auch immer Raum und Platz, weil das Publikum ist auch total dankbar, eben wenn es einfach mal näher dran ist. Das ist mein Gefühl. Und insofern hat sich dann unsere Setlist auch so zusammengesetzt, dass wir natürlich die großen Hits spielen, aber eben auch ein paar Songs spielen, die halt irgendwie eine ganz andere Anmutung, eine ganz andere energetische Aufladung haben. Und das ist genau der richtige Rahmen und genau der richtige Kontext für solche Songs.
1: Joris, du kennst das ja auch so ein bisschen eigentlich schon aus anderen Zusammenhängen. Du warst bei der 8. Staffel von Sing Meinen Song, das Tauschkonzert dabei. Das ist ein bisschen ein anderes Konzept, aber auch da werden ja Lieder genommen und in ein anderes Licht gesetzt. Was hat dich besonders beim Takeover-Set überrascht?
3: Ich muss sagen, dass ich glaube, dass Miki einfach ein unglaublich genialer Mensch ist. Und mich hat einfach überrascht, dass ich solche Versionen von der eigenen Musik eben hören konnte, in der ich aber selber mitwirken kann, im Gegensatz zum Sing meinen Song, das Tauschkonzert. Und das ist, glaube ich, der große Unterschied, dass ich natürlich in diesem fremden Gewand trotzdem meine Stimme einbringen darf. Und ich glaube, das macht es für mich so besonders.
1: Und werden diese Erfahrungen mit Mickey auch in zukünftige Produktionen von dir einfließen?
3: Wir haben gemeinsam bereits jetzt eine zum Jubiläum der Hoffnungslos-Hoffnungsvoll-Platte. Das ist mein erstes Album. Das hat gerade 10-Jähriges. In dessen Gewand sind wir ja auch unterwegs. Haben wir gemeinsam Aufnahmen gemacht in Köln. Das war wunderschön. Und haben da eben ja unsere Version schon mal ein bisschen verewigt. Aber ich könnte mir sehr gut vorstellen, dass auch in Zukunft Musik durchaus Handschrift von Mickey mittragen könnte für mich. Kann ich mir auch gut vorstellen.
1: Okay. Mickey, die Songs von Joris, die sind ja alle schon total toll produziert, sehr radiotauglich. Was sind so die Herausforderungen dann für dich, um es in einen klassischen Kontext zu setzen?
2: Die Herausforderung ist immer eigentlich die gleiche. Also für mich ist es wichtig, dass es eine klassische Handschrift bekommt. Also ich möchte ja immer, dass das Ensemble so spielt, wie wir es halt auch gelernt haben und worin wir auch gut sind. Ne? Also ich denke nicht, dass ein klassisches Ensemble in der Regel, also das kann man nie pauschalisieren, gut darin ist, wie eine Band zu funktionieren, sondern wir sind klassische Musiker und haben einen ganz bestimmten Gestus, in dem wir spielen. Und den möchte ich in der Regel erstmal nicht verändern, aber dann kommt die große Herausforderung, noch wichtiger ist, dass die Gastkünstlerinnen und Gastkünstler sich halt eben wohlfühlen. Also ich möchte die Gäste nicht allzu sehr entfremden. Also es geht mir nicht darum, da jetzt irgendwie das Rad neu zu erfinden, sondern ich muss eigentlich sozusagen den Konsens zwischen beiden musikalischen Welten treffen, sodass beide das machen können, worin sie gut sind und dann zusammen auf dieser Bühne funktionieren. Das ist für mich immer die größte Herausforderung. Und bei Joris Songs im Speziellen ist es für mich immer wichtig gewesen, allen voran immer Fan bin und war von seinen Geschichten. Das hatte ich vorhin noch mal schon mal kurz gesagt. Mir ist ganz wichtig, dass die Geschichte in dem Song immer Platz findet. Und das ist halt eben für mich die größte Herausforderung gewesen, wie ich das schaffe, dass man den Text und die Melodie dieser Einheit, dass das den Charakter nicht verliert. Ja? Dass wir sozusagen nicht dadurch, dass wir jetzt irgendwie das Ganze in die Klassik transportieren, irgendwas von der Geschichte nehmen.
1: Als klassischer Musiker hast du ja wenig Freiraum zur Improvisation. Ich könnte mir vorstellen, beim normalen Tourkonzert ist das bei Joris bei dir ähnlich. Nun habe ich letztes Jahr mit Max Mutzke telefoniert, hat gesagt, es war trotzdem noch ganz viel Zeit und Spielraum für Improvisation. Das war ihm auch ganz wichtig. Wie ist das bei euch?
2: Also tatsächlich sind wir klassische Musiker, bis auf unseren Kontrabassisten, den Max Sommers, der sich unglaublich virtuos zwischen diesen Welten Jazz, Pop, Klassik und so bewegen kann. Denn wir, also ich sag jetzt mal, so spreche ich mal einfach so für den Rest, sind wir keine guten Improvisateure. Mich eingeschlossen, ganz ehrlich. Von daher gibt es wirklich keinen Raum für Improvisation in dem Sinne, ja. Wäre vielleicht mal spannend, so zu arrangieren, dass man sagt, okay, dann, dass man vielleicht so ein Zwischenspiel oder sowas macht, wo jeder mal irgendwie was frei improvisieren kann. Aber das ist jetzt nicht unsere Domäne. Da sind die Bandkollegen und Kolleginnen von Joris weitaus besser. Deswegen habe ich da erstmal keinen Raum für vorgesehen tatsächlich. Aber es ist halt nicht schlimm, weil jeder Schuster bleibt bei deinen Leisten, sage ich mal.
3: Also für mich ist es so, dass natürlich bei den Live-Konzerten das mit Band, das ist eigentlich, würde ich mal sagen, 30% des Abends ist improvisiert. Also das gehört unbedingt mit dazu. Und ich empfinde, würde Mickey da minimal widersprechen wollen. Es gibt vielleicht da in diesem Musikalischen nicht so viel Raum dafür, aber wir haben doch eben noch eine ganz, ganz besondere Ebene mit drin, die diese Konzerte auch für mich so ausmachen. Das hatte Mickey ganz am Anfang schon gesagt, die Gespräche zwischen den Songs. Und ich glaube, das ist einfach, nimmt schon auch einen Teil des Abends ein. Und da ist jeder Abend so anders, weil wir einfach wirklich uns viel zu selten sehen und dadurch dann die Zeit wahrscheinlich da nutzen können, um uns auch über Musik und über ja, viele, viele Themen zu unterhalten. Natürlich meistens in Bezug zu den Songs. Und das macht einfach, glaube ich, die Spontanität des Abends aus, weil da passiert einfach unglaublich viel Spontanität.
2: Ja, das stimmt wirklich, ja.
1: Jürgen, du kommst aus Brinkbogen in der Nähe von Bremen, das ist nicht so weit weg, war aus Schleswig-Holstein. Was verbindest du bisher mit dem Schleswig-Holstein Musikfestival? Du hast am Anfang schon gesagt, so das klassische Klavierspielen liegt dir gar nicht. Hast du trotzdem Bezug zur Klassik?
3: Mit dem Festival verbinde ich schon ein paar schöne Abende. Wir waren, glaube ich, in Neustadt schon mal zusammen, Micky, richtig?
2: Richtig, ja.
3: Das war eine große Bootshalle, wenn ich mich richtig erinnere. Eine besondere Location hatte ich sonst auch noch nie. Also insofern verbinde ich bisher besondere Locations damit. Und ja, einfach wirklich einen schönen, schönen Abend. Freue mich da sehr drauf. Ansonsten, ja, also mit der Klassik verbindet mich, ich hatte eine Langzeitbeziehung mit einer Sopranistin und habe da natürlich viele, viele Barockkonzerte mir dann anhören dürfen. Aber ich habe nach wie vor einfach einen heiden Respekt vor der Klassik. Heiden in dem Fall bitte richtig geschrieben. Und ja, also bin wirklich dankbar darum. Also ich bin jemand, der gerne mit beiden Füßen auf dem Boden steht. Und für mich ist das wirklich etwas ganz Besonderes. Das klingt jetzt vielleicht so dahergesagt, weil man das jetzt seit 10 Jahren ja doch schon auf einem hohen Level machen darf. Aber es ist was Besonderes für mich, da in solchen Häusern zu spielen. Ich habe jetzt in Bremen, in der Glocke haben wir gespielt im Frühjahr. Ich werde noch in der Elbphilharmonie spielen am 3. September mit Micky zusammen. Also das sind natürlich Locations, in der ich normalerweise nichts gucken hätte. Mhm. Das ist was ganz Besonderes. Also da freue ich mich sehr drauf.
2: Es ist halt so, es gibt ein paar Säle natürlich in Deutschland, die sind so die Elfenbeintürme für uns in der Klassik. Und es gibt halt eben auch ein paar Festival. Das ist so ein kleiner Ritterschlag, ja, wenn man zum Beispiel beim Schleswig-Holstein Musikfestival spielen darf. Das ist, klingt jetzt schleimisch, aber es ist tatsächlich Fakt. Für uns in der Klassik ist das einer der großen Namen, das Schleswig-Holstein Musikfestival. Und das ist natürlich, da sind wir total stolz, dass wir da spielen können. Auch schon zu wiederholten Male. Und das Schöne beim Schleswig-Holstein Musikfestival, warum ich finde, dass wir als Take-Home-Ensemble auch so gut da reinpassen, ist, weil es ist zwar ein Klassikfestival, also das steht vielleicht oben drauf, aber die sind ja auch programmatisch so vielseitig. Also es ist so schön, das zu sehen, dass man sich auch als großes Klassikfestival auch an alle möglichen Dinge herantraut. Wenn wir jetzt auch in so einem Saal wie die Elbphilharmonie jetzt halt eben zusammen spielen, dann bringen wir so alles zusammen. Ne? Das Festival und diesen monumentalen Saal.
1: Du hast mir vor 4 Jahren gesagt, als wir das letzte Mal telefoniert haben, das Interesse von Klassikfestivals an diesen Formaten steigt und wächst. Wer kommt denn zu den Takeover-Konzerten jetzt auch speziell von denen mit Joris? Eher Joris-Fans oder ein klassisches Festivalpublikum, was ein bisschen über den Tellerrand blicken möchte?
2: Beides. Beide kommen. Und das ist ja eben genau das Schöne und das Besondere bei unseren Konzerten. Man hat natürlich mal mehr, mal weniger Leute aus der einen oder anderen Ecke. Kommt immer drauf an. Jetzt habe ich gemerkt, als wir mit Samy Deluxe zum Beispiel auf Tour waren, dass mehr Hip-Hop-Fans kamen als Festivalbesucher oder Stammgäste des jeweiligen Saals. Und das ist aber ganz unterschiedlich. Und ich sehe aber, und man sieht es manchmal auch tatsächlich so, dass, also wer aus welcher Ecke kommt, das ist irgendwie ganz schön zu sehen. Und das ist ja eben genau das Schöne, dass wir alle zusammen, so wie Jonas das vorhin auch sagte, wir alle zusammen einen schönen Abend haben, egal aus welcher Ecke wir kommen, musikalisch oder auch herkunftlich. Also das ist völlig egal. Wir haben einfach eine schöne 2 Stunden zusammen.
1: Und Jonas, deine Fans, gibt es ein Feedback von denen, wie denen sowas gefällt?
3: Also ich habe natürlich jetzt schon ein paar Mal das erleben dürfen. Ich habe immer das Gefühl, dass das für die auch etwas Besonderes ist. Es gibt ja so Hardcore-Fans, die wirklich, ich sage mal, spaßhalber mehr Konzerte von mir gesehen haben, als ich gespielt habe. Die sind wirklich bei jedem Konzert mit dabei und stehen in der ersten Reihe und sitzen aber dann jetzt auch bei den Klassikkonzerten in der ersten Reihe. Und das ist, glaube ich, wirklich für uns alle was Besonderes. Es ist einfach ein besonderer Abend. Ich glaube, Musikliebhabende kommen da absolut auf ihre Kosten, Fans kommen da auf ihre Kosten. Ich hoffe auch, Klassik-Fans kommen auf ihre Kosten. Also es ist was wirklich für alle und ich habe das Gefühl, es ist immer ein sehr, sehr buntes Publikum und das macht es irgendwie für mich auch so besonders.
1: Nun gibt's nur noch wenige Karten für beide Auftritte von euch, für alle Unentschlossenen, Joris. Warum sollte man sich euer Konzert nicht entgehen lassen?
3: Weil es wirklich einfach ein ganz besonderer Abend ist, es gerade in dieser Zeit unglaublich gut tut, so emotionale Abende mal zu erleben, gemeinsam zu erleben, zu merken, wie schön es ist, zusammenzukommen, zu singen, zuzuhören und einfach glücklich nach Hause zu gehen.

0: kommen diesmal um Akkordeonklänge der unterschiedlichsten Art nicht herum. Denn Xenia Sidorova hatte so viele Konzerte gegeben mit so viel unterschiedlichen Kompositionen und man hörte ihr Akkordeon auf so vielfältige Weise, dass wir Ihnen das auch ein bisschen bei Musikfest im Radio übermitteln wollen. Das gerade war eine Komposition Ihres Akkordeonpartners Pietro Roffi, Hysteria. Und nun geht es zusammen mit Xenia Sidorova in den Kuhstall nach Pronsdorf. Dort hat sie zusammen mit dem Goldmund-Quartett gehört. Und Michael Lupatsch und Bernhard Petters waren dabei.
1: Die Porträtkünstlerin des Schleswig-Holstein-Musikfestivals, Xenia Sidorova mit ihrem Akkordeon, die hat in diesem Jahr gleich 18 Konzerte gespielt. Wir waren im 17., das war in Pronsdorf, und das führte sie zusammen mit dem Goldmund-Quartett. Mit dem Goldmund-Quartett, da spielt sie schon seit rund 10 Jahren immer mal wieder und steht sie gemeinsam auf der Bühne. Dieses Programm, was wir in Pronsdorf hörten, das war jetzt doch sehr unterschiedlich. Es verband Musik von Komponisten, die ganz unterschiedlich geboren waren. Also in der ersten Hälfte zum Beispiel 1969, 1756, 1967, 1962. Wir hören so ein bisschen, ja, es war doch ziemlich viel aktuelle Musik dabei. Und so fing es auch an mit einem Stück, das Escape Velocity heißt. Also so ungefähr, ja, wir hauen ab vor der Geschwindigkeit. So ungefähr, es muss also irgendwie was Langsames gewesen sein. Komponiert von Patrick Nunn. Bernhard, du hast ja Xenia Sidorova und das Goldmund-Quartett noch nie gesehen. Und bist vielleicht auch nicht ganz so vertraut mit solcher ziemlich moderner Musik.
2: So ist es. Und trotzdem ich nicht so viel mit dieser Musik vertraut bin, fand ich das sehr interessant und auch spannend, wie unterschiedliche Musikaspekte von ihr miteinander verbunden worden sind, verschiedene Jahrhunderte, verschiedene Menschen. Das ist sicherlich gar nicht so einfach, weil ja ein Akkordeon nicht normalerweise gar nicht in so ein Orchester passt und in ein Quartett. Und sie hat das wunderbar mit eingebracht. Also ich fand das richtig spannend. Es war für mich eine völlig neue Erfahrung. Sowas habe ich bislang noch nirgendwo gesehen.
1: Konntest du denn was mit Escape Velocity mit dem ersten Stück anfangen?
2: Es war für mich ein bisschen schwierig, ganz ehrlich, weil ich ja auch eben jemand bin, der vielleicht so ein bisschen wie Mainstream auch gerne so leichtere Musik höre, ein bisschen mehr Melodien, melodische Dinge. Also auf jeden Fall war es für mich sehr interessant, so eine Mischung zu hören. Eine interessante Mischung, die weiß Gott nicht alltäglich ist und die von daher auch einfach eine besondere Art von Überraschung eigentlich ist.
1: Aber das Publikum war am Anfang doch auch ein bisschen unruhig, ne? Bei solcher Musik, das ist immerhin ein Publikum, ein typisches SAMF-Publikum mit einer Durchschnittsalter wahrscheinlich so von 60 bis 70 Jahren oder älter, also so ungefähr wie wir selbst. Es war ein bisschen unruhig.
2: Das stimmt, aber letztendlich soll Musik ja genau das auch schaffen an Atmosphäre. Musik, die immer gleich wäre, wird irgendwann total langweilig. Und das war es überhaupt nicht. Es war immer wieder neu spannend. Es gab auch plötzliche Abbrüche, Neuanfänge. Es wurde still, es war laut, es war unterschiedlich im Tempo. Immer wieder überraschend.
1: Xenia Sidorova führte im ersten Teil immer sehr schön in die Stücke ein. Das auf Deutsch. Sie las es von ihrem Notebook ab, was vor ihr stand. Aber sehr schön erzählte sie jeweils die Geschichte vor dem Stück.
3: Wie ich immer gerne denke, ein Konzert ist eine musikalische Reise. Und dieses Konzert führt uns durch verschiedene Länder und auch durch verschiedene Jahrhunderte. Wir beginnen mit Patrick Nunns Escape Velocity. Und dieses Stück wurde zum Jubiläum von Hans Christian Andersen geschrieben und basiert auf dem Märchen Das hässliche Entlein. In diesem Fall ist das Akkordeon, das hässliche Entlein, zwischen den schönen Schwänen des Streichquartetts. Zuerst versucht es, sich anzupassen und mit den anderen Instrumenten zu verschmelzen. Aber am Ende hebt es ab, wird frei und fliegt davon.

0: Das zweite Stück des Abends, das war dann etwas verträglicher. Es kam von Wolfgang Amadeus Mozart. Das Adagio und Rondo, Köchelverzeichnis 617. Im Original hatte es Mozart für die Glasharmonika geschrieben. Die Glasharmonika, das ist schon ein ganz besonderes Instrument, 1761 erfunden von Benjamin Franklin. Ich habe selber auch nur ein einziges Mal bei einem Konzert des Schleswig-Holstein Musikfestivals hören können. Heute wird es auch nur noch von wenigen beherrscht. Aber es kann eins, was das Akkordeon auch kann, nämlich ganz lange Töne machen. Und dementsprechend passt es auch, dass dieses Adagio und Rondo Köchelverzeichnis 617 dann umgeschrieben wurde in eine Fassung für Akkordeon und Streichquartett. Die hörte sich doch recht einträglich an.
1: Und ich habe das auch so erlebt, dass durch diese längeren Töne auch eine größere Ruhe und Harmonie in das Stück hineinkam. Das hat mir sehr gut gefallen und ich hatte den Eindruck, es passt ideal mit dem Akkordeon, als wenn es so komponiert worden war.

0: Sergej Akunov, geboren 1967, der hat das dritte Stück des Abends extra für Xenia Sidorova und das Goldmund-Quartett geschrieben. Und zwar nach einem Gedicht von Josef Brodsky. Der erste Teil, der hieß Der Mond, und der zweite Teil hieß dann Der Fluss. Wir haben gleich einen Ausschnitt aus dem Teil Der Fluss. Kannst du dich an das Stück noch erinnern, wie das war?
1: Ja, sehr gut, weil es war möglich, die Bewegung des Flusses in der Musik zu spüren. Und das ist natürlich spannend, wenn die Musik Bilder erzeugt.

0: Das letzte Stück vor der Pause, das wurde dann von Frank Angelis komponiert. Der ist 1962 geboren. Es ist eine Fantasie zu einem Musikstück von Astor Piazzolla. Ksenia Xidorova erzählte dann eine schöne Geschichte zu dem Stück.
1: Piazzolla komponierte diese Melodie, nachdem ihm ein Erlebnis in einem kleinen Restaurant in einem sehr einfachen

Mit dieser auf Astor Piazzolla zurückgehenden Musik, da hatte das Goldmund-Quartett und Xenia Sidorova das Publikum voll eingefangen. Und am Ende des ersten Teils gab es dann auch schon richtig stürmischen Applaus mit Bravo-Rufen. Und im zweiten Teil, da ging es dann auch mit Piazzolla weiter. Da standen nämlich die Five Tango Sensations von Astor Piazzolla auf dem Programm. Und wir haben hier zunächst einmal einen Ausschnitt aus dem dritten Teil. Der ist überschrieben mit Anxiety, sowas ähnliches wie Ängstlichkeit, Unsicherheit.

Das Goldmund-Quartett, das sind ja Raphael Paratore am Cello, Christoph Wandori an der Bratsche und die beiden Violinisten, die beiden Geiger, Pinchas Att und Florian Schötz. Pinchas Att, das war der mit den blonden Haaren, den wir gesehen haben, der war so ein bisschen im Hintergrund. Dann, wenn die Geigen eine wichtige Rolle spielte, war es doch Florian Schötz, die erste Geige, die auch wirklich die erste Geige spielte. Hier ein schöner Auszug von ihm aus dem vierten Satz. Der vierte Satz, der ist übrigens überschrieben mit Despertar, Aufwachen.

Der vierte Satz von Astor Piazzollas Five Tango Sensations, der ist überschrieben mit dem Titel 4. Das ist ja, glaube ich, Angst, wenn ich das richtig übersetze. Der hörte sich aber gar nicht so an. Es war eher ein schöner Spaziergang, der da war. Und der Anfang dieses Stückes, der hat mir ganz besonders gefallen.

0: Ksenia Sidorova suchte immer wieder zu ihren Mitspielern Kontakt mit den Augen. Natürlich muss man sich absprechen, wenn man mit einem Quartett zusammenspielt. Und das machte sie sehr gut durch Augenkontakt, durch kleines Hinwenden zu den anderen. Das Goldmund-Quartett und Ksenia Sidorova, die spielen wirklich schon lange zusammen und gut zusammen. Und man merkt auch, wie dann so eine Melodie rübergegeben wird, sie zuerst im Akkordeon gespielt wird, dann auf die Geige übergeht, dann die Bratsche sie aufnimmt, bevor das ganze Orchester die gleiche Melodie noch einmal zusammenspielt. Eine sehr, sehr schöne Stelle, fand ich. Wie hat dir denn dieser zweite Teil gefallen, Bernhard?
1: Der erste Teil, den fand ich insgesamt abwechslungsreicher und insofern spannender. Im zweiten Teil war es etwas gleichmäßiger von der Art der Musik, aber die Inhalte, wie sie gespielt wurden, waren ja genauso besonders, genauso interessant und schön. Und mir ist genau wie dir, Michael, aufgefallen, da ist eine Harmonie, die zwischen den Spielern ist. Die spürt man, die kriegt man mit. Und das macht die Besonderheit dieser Aufführung aus. Musik ist mehr als Spielen. Musik ist auch Gefühle, Emotionen. Und das fand ich ganz toll.
0: Und so war es dann am Ende Ksenia Sidorova auch, die dem Goldmund-Quartett sozusagen den Vortritt ließ bei der Zugabe. Denn das war ein Stück aus ihrem letzten Album, also aus dem letzten Album des Goldmund-Quartetts. Das heißt The Horn. Und in diesem Stück erkunden die Musiker ihre bayerische Herkunft. Und das hörte sich nun ganz, ganz anders an. Es war wirklich bayerische Volksmusik. Und in dieser Musik spielt das Akkordeon ja nur eine sehr untergeordnete Rolle. Aber das macht man halt, wenn man nett mit Menschen zusammen ist und mit Mitmusikern zusammen ist, dann gönnt man denen einfach die Zugabe.

0: Slapstick war das mit Hello Dear hier bei Musikfest im Radio. Slapstick mit wie Sie gleich hören werden. Es ist ein ganz besonderes Ensemble, das am 29. August in Schenefeld aufgetreten ist. Iris Bürger war dabei und sie legt sehr viel Wert auf das in Slapstick, wie Sie gleich hören werden. Und Sie werden auch verstehen, warum. Vielleicht haben Sie das auch jetzt schon herausgehört.
1: Was erwartet man, wenn man in ein Konzert des Schleswig-Holstein Musikfestivals geht? Man erwartet gute Musik, dargeboten von exzellenten, wenn nicht gar weltberühmten Musikern und Sängern an überraschenden, besonderen und beeindruckenden Orten. Da hatte ich mir aber ein Konzert ausgesucht. Der Ort Schenefeld bei Hamburg. Das ist eine kleine schleswig-holsteinische Stadt, in der ich mich erstmal durch aufgerissene Straßen, eine abgestellte Baggerlandschaft, Einbahnstraßen verkehrt herum lavieren musste. Besorgte Anwohner verteidigten ihre Ausfahrten weiträumig. Zugegeben, der Empfang war recht kühl. Der Konzertort, das Forum, entpuppte sich als die Aula des örtlichen Gymnasiums. Und die, wie soll ich sagen, die Band oder das Quartett, die Comedy-Gruppe, Slapstick mit auch das war für mich ein blinder Fleck, davon hatte ich noch nie etwas gehört. Natürlich hatte ich mich vorab im Internet kundig gemacht. Slapstick mit ist eine niederländische Musik-Comedy-Gruppe. Sie wurde 1997 unter dem Namen Weret Band gegründet und verbindet klassische Musik mit Slapstick. Das sind stark überzogene, pantomimische, körperliche Aktionen, wie zum Beispiel Stolpern, Missgeschicke und so weiter, wie wir sie von Charlie Chaplin, Laurel und Hardy, den Marx Brothers und anderen kennen. Also eigentlich aus dem Film. Die Gruppe Slapstick mit überträgt das auf die Bühne und verbindet Pantomime und Clownerie mit klassischer Musik. Das Wort Slapstick übrigens, auch das habe ich dabei gelernt, leitet sich aus dem englischen Wort für Pritsche ab. In der italienischen Commedia dell'arte ist das ein Instrument, das beim Schlagen ein lautes Knallgeräusch erzeugt, ohne die Schauspieler dabei ernsthaft zu verletzen. So, ich war also in Schenefeld angekommen und ging etwas entnervt zur Schule. Und von da an kam alles anders, als ich es nach diesem holprigen Beginn erwartet hatte. Es wird in diesem Beitrag nicht genug Zeit sein, diesen Abend in seiner rasanten Vielfalt, musikalischer Raffinesse, seinem Ideenreichtum und seiner unendlichen Komik zu beschreiben. Der Weg über den Schulhof führte über einen leuchtend roten Teppich. So schritt ich ganz würdevoll der Schultür entgegen. Dort wurde man fröhlich mit einem Glas Sekt oder Orangensaft empfangen. Auch Würstchen gab es. Das hat die Stadt Schenefeld wunderbar gestaltet. Meine Stimmung also hob sich. Beim Betreten der Aula musste man erst einmal kurz die Luft anhalten. Es umfing einen dieser typische Schulduft aus Schweiß und Stress gemischt. Aber hier herrschte schon eine arbeitsame Atmosphäre. Die Künstler waren schon in Aktion. Einer wühlte sich durch die Menge, die um ihre Plätze kämpfte, rempelte und quasselte die Leute an. Einer zupfte schon den Kontrabass. Einer frisierte sich. Einer stimmte und stimmte seine Geige, einer zeigte seine Socken. Das Klavier spielte von ganz allein und so weiter und so fort. Und als das Konzert dann begann, da standen schon verschiedene Zuschauer und Zuschauerinnen vor der Bühne aufgereiht und jedem wurde ein Instrument in die Hand gedrückt oder vor den Bauch geklemmt. Geige, Banjo, Kontrabass, Posaune, eine kurze Anleitung, was zu tun sei und schon ging es los. Die Musiker spielten selbst, die Instrumentalisten aus dem Publikum gaben ihr Bestes und die Bürgermeisterin mit dem Becken traf ihren Einsatz bravourös und passgenau und erhielt, wie die anderen auch, großen Applaus und schon war man mittendrin im Geschehen. Dieser Mischung aus Konzert, Varieté, Komödie, Slapstick eben mit Das Programm hieß Scherzo, auch hier zwei Strichlein auf dem E, Scherz also. Und atemlos geriet man von einem Höhepunkt zum nächsten, von Sensation zu Sensation. Zunächst einmal erlebte man die Musiker an ihren eigenen Instrumenten. Ein Klarinettist, ein Geiger, ein Kontrabassist und ein Sänger bzw. Pianist bzw. Dirigent, wenn das Klavier nicht gerade allein spielte, was einer der wenigen Effekte war, die vom Computer aus gesteuert wurden. Im Laufe des Programms aber zeigte sich, dass jeder der Musiker auf den nahezu 99 Instrumenten virtuos spielen konnte. Es bot sich also die klangliche Vielfalt von Big Band, Streichquartett, Bandoneon, Ensemble, um nur einmal die ganz klassischen Besetzungen zu nennen. Über Plastikbechermusik zu Alpron-Konzert. Auch viele unbeschreibliche selbstgebastelte Instrumente waren dabei. Am Anfang also stand ein rein musikalischer Beitrag. In einer Minute wurden 21 Meisterwerke der Musikgeschichte blitzartig aneinandergereiht. Musik von Beethoven, von Bach, Schubert, Brahms, Gershwin, Grieg, Händel konnte ich erkennen. Dabei rasten die Musiker über die Bühne von Instrument zu Instrument. Pfeilschnell und absolut präzise. Später wurden 5 zusammengebundene Ukulelen hereingetragen. Einer musste das halten, alle spielen. Nebenbei wurde noch der Kontrabass, die Geige, das Akkordeon und so weiter bedient. Es sah nun so aus. Jeder hielt mindestens ein Instrument, spielte mit links ein anderes, mit rechts noch ein drittes und der Fuß machte dies, die Nase das. Ein unbeschreibliches Orchester. Die Musik blieb dabei ganz klar erkennbar und sehr gut gespielt. Und nicht nur das, in Sekundenschnelle wurden die Instrumente getauscht, weitergegeben, geklaut, auseinandergerissen und wieder irgendwie zusammengesteckt. Die Violine vom Posaunisten mit den Haaren vom Kontrabassisten oder Pianisten oder von wem eigentlich gespielt. Es war ein Feuerwerk an Akrobatik, musikalischer Präsenz und Akkuratesse und dazu dieser sprudelnde Witz. Dieses Staunen schon in den ersten Minuten des Konzertes, die Begeisterung, die riss im weiteren Verlauf des Abends niemals ab. Es wurde immer bunter, immer kurioser und immer einfallsreicher. Es gab einen stilleren Moment, als die Herren in einer Art Puppentheater den Vorhang öffneten. Einer zupfte gelassen den Bass und sang ein wenig dazu. Die anderen erholten sich bei einem Becher Kaffee. Daraus wurde schon bald ein Ballett der Plastik-Kaffeebecher. Immer mehr Becher, immer neue Klangvariationen bei bezwingendem Rhythmus. Das Instrumentarium war so simpel, Plastikbecher eben. Der Rhythmus ein Viervierteltakt, ebenso unverfänglich. Und dann diese klanglichen Ideen und das Gewirr der Hände. Ach, würde einem nur selbst so etwas mal einfallen. Dann wiederum, es zupfte einer den Bass und sang dazu, gab einer einen kleinen Stepptanz zum Besten. Donnerwetter, dachte ich, das kann er auch noch. Da kam schon der Nächste in holländischen Holzschuhen herein, einen Käseleib in der Hand und tanzte knackig in seinen Holzschuhen. Da gesellte sich der Dritte dazu mit Schlittschuhen und gab genial ein Schlittschuhballett. Da hatte inzwischen der Stepptänzer Skier angelegt und holte alle klanglichen und rhythmischen Möglichkeiten aus Skiern und Stöcken heraus. Unfassbar und lustig. Später dann, Beethoven und Schubert, zwei Büsten, unterhalten sich. Dazwischen einer der Künstler auch noch als Bauchredner genial. Beethoven und Schubert also johlen gemeinsam. Und natürlich gibt es auch eine legendäre Instrumentenschlacht statt der erwarteten Trottenschlacht, bei der nur wie durch ein Wunder die Instrumente am Ende unversehrt sind. Ein Abendlied fürs Baby, guten Abend, gute Nacht, gerät von zart gesungener Strophe über Alphörner, Chaos und ohrenbetäubendem Lärm. Da fällt auch noch die eigens zu diesem Zweck errichtete Orgel mit allen Pfeifen in sich zusammen. Ja, da musste nicht nur das Baby lachen. Nein, alle lachten mit. Tobende Begeisterung, erstaunte und fröhliche Gesichter, kribbelndes Zwerchfell. Die Begeisterung kannte keine Grenzen. Am Ende war die Luft in der Aula völlig erhitzt, der Sauerstoff verbraucht. Mit nicht enden wollender Heiterkeit und Erleichterung über die frische Luft auf dem Hof atmete man tief durch. Die Lachmuskeln mussten einmal entspannt werden. Man war von Herzen zufrieden mit diesem grandiosen Abend. Über den roten Teppich, der nun sogar von Fackeln gesäumt war, konnte ich mich ganz und gar entspannt ins Auto setzen, den Anwohnern zulächeln, Baugruben umfahren, Umleitungen suchen oder auch die eine oder andere Einbahnstraße in Gegenrichtung befahren. Und die Hochstimmung, die hält noch immer an.
0: Und damit sind wir am Ende unserer 10. und letzten Ausgabe von Musikfest im Radio. Durch die Sendung geführt hat sie Angelika Wolf und für den reibungslosen Ablauf der Technik hat Maren Meinusch gesorgt.

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2: Hallo aus Tauschers Plattenkiste, sagt der Alex. Ein Montag kann es sein und manchmal auch ein ganzer Mann. Blau, also ein entspannter arbeitsfreier Tag oder ein Arbeitsanzug. Das Blau also bestimmt hier die Titelauswahl. Und damit weiter, Blaulieder aus meinem Archiv. Ja, und dieser Wunsch hier, der geht jetzt gleich übers blaue Meer. Komm doch!

Die Benny Carlos, Blauer Himmel, Weiße Wolken. Ein Lied aus dem Jahr 1958 aus dem Spielfilm Die Landärztin. Marianne Koch spielte damals unter anderem mit. Die Benny Carlos ist wohl nur ein Begriff für diesen Chor. Es soll unter anderem da gesungen haben Rolf Simon und auch das Cornell-Trio soll da mitgespielt haben. Das entzieht sich aber meiner genauen Kenntnis, ist auch auf dieser Platte nicht ganz so notiert. Jetzt ist Rainer Thomas notiert mit der schon bekannten Melodie Blaue Nacht am Hafen, aufgenommen diesmal im Jahr 1968.

Blaue Nacht am Hafen. Und aus dieser Betrachtungsperspektive reißt eben der Nachschub an blauen Liedern einfach nicht ab. Zu groß war offenbar in jenen Jahrzehnten diese Sehnsucht nach dem blauen Meer, diese Faszination des unendlichen Wassers. Blau.

Margret Führer und die Penny Pipers. Und sind deine Augen auch blau wie das Meer, sagten sie. Ja, blaue Augen wie das Meer. Und ab und zu kommen ja auch ein paar Tränen raus aus den Augen. So nach dem Motto, sag, wo kommen die Tränen her? Aber das war was anderes, das war Claudia Jung gewesen. Hier ist Tauschers Plattenkiste, die Kultserie auf dieser Welle. Und der Blick nun auf eine Welt, die leider nicht so ist, wie sie im folgenden Lied besungen wird. Aber in der Kunst ist das Träumen ja erlaubt, erst recht auf der Operettenbühne.

0: Siegfried Jerusalem im Duett mit Christa Dolby. Die ganze Welt ist himmelblau. Unser Lied in Variation aus dem Weißen Rössel am Wolfgangsee, dieser Operette von Ralf Binatzky unter anderem. Und gerade ja vor solch einer Kulisse wie der im Salzkammergut gibt es ja eine Zeit, in der man mitunter die schönsten Bilder schießen kann. Nicht mittags in der prallen Sonne. Ja, Sie kennen dieses Leitmotiv des Profifotografen. Kennen Sie es nicht? Zwischen 11 und 3 hat der Fotograf frei, denn da ist nichts mit guten Bildern. Aber eben früh morgens oder abends, dann erzielt man oft die besten Schüsse in dieser kurzen Phase der Dämmerung oder auch kurz vor Sonnenaufgang oder eben direkt nach Sonnenuntergang. Die Sonne, sie steht so tief unter dem Horizont, dass ihre indirekten Strahlen den Himmel in ein tiefes, intensives Blau tauchen. Das ist der Moment, von dem jetzt Greta Keller singt, aber sie hat nicht vor zu fotografieren.
1: Eine blaue

Richard Kleidermann, Blue Eyes, nach der Vorlage von Elton John, Pop Goes Classic. Ja, Schlager, Chansons, Swing, Raritäten, melodisch und nostalgisch für musikalische weitere blaue Minuten, wenn Sie hier dranbleiben.

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Roland Kaiser mit der deutschen gesungenen Version der Blue Eyes von Elton John. Davor hatten wir es ja auf dem Klavier dargeboten von Richard Kleidermann. Und wir hatten in der Sendung davor auch schon Blue Bayou instrumental gespielt. Im Original war es ja Roy Orbison und in Deutschland sehr erfolgreich. Deutschland, Österreich, Schweiz. Paola, hier nochmal. Paola mit der Erinnerung an diesen sumpfigen Nebenarm eines Südstaatenflusses. Blue Bayou.

Für manche ist das einfach der Lieblingssong von Paola. Ich finde andere noch schöner, aber dieser hat es auch in sich. Blue Bayou, Paola hier bei uns in Tauschers Plattenkiste in der Stundensendung, in der wir das Blau behandeln, aber eben auch das Blue in der deutschen Version, also Lieder über das Blue auf Deutsch gesungen. Und da kommt jetzt eines, wir haben es noch nie hier drin in der Sendung gehabt und ich denke vielleicht, meine Damen und Herren, Sie haben es auch noch nie gehört, obwohl wir alle und Sie alle auch Lieder kennen dieser tollen Sängerin Nicole. Hier ist Blue Navajo, aufgenommen im Jahr 1982, eine Rarität hier bei uns.

Ja, solche alten Neuentdeckungen hören Sie eben hier nur bei uns in Tauschers Plattenkiste. Sie sind mittendrin in der Stundensendung zum Thema Blau und Blue. Und da habe ich jetzt noch was Blaues, was Schönes, was wir instrumental haben hier in der Plattenkiste. Aber das jetzt mal gesungen. Ricky Shane mit Mommy Blue. Und Sie hören es nicht nur einmal, wiederholt das dutzende Male, wenn nicht hunderte Male in diesem Lied. Mommy, Mommy Blue, oh Mommy Blue. Na dann, genießen Sie es.

4 Buchstaben und viele, viele Varianten einer Farbe bestimmen die Titel dieser Sendung. Das Blau in all seinen Schattierungen und Ausdrucksformen eben auch musikalisch. Und damit nun viel Spaß, Blaulieder aus meinem Archiv. 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

Peter Petrell. Wie kann man blau sein von so viel Rotwein? Die Coverversion von Im Camarina, aber eben fast schon eine philosophische Frage, die man eben nur angetrunken so beantworten kann. Blau vom Rotwein, aber eben eine rote Nase, die kommt davon, wenn man blau ist. Der Folgende erklärt's.

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Meine Nase.

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1: Diese gepflegte, hörbare Promillegrenze. Hans Moser bei einem gepflegten Glas Wein. Sicher auch zwei waren dabei. In einem heurigen Lokal, vermute ich, bei Wien. Sicher in Grinzing. Na, da war er nicht so oft gewesen. In Gumboldskirchen, habe ich erfahren, war er oft gewesen. Wollte übrigens da immer auch wenig schnorren, sagte mir mal ein Kellner. Also der Hans Moser hatte zwar Geld, aber dann doch nicht immer Lust, alles selbst zu bezahlen. Seine Nase war eben so rot, weil er so blau war. Im Norden, da drückt man das viel direkter aus.

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1: Dabadi nach der simplen Vorlage von Eiffel 65 Eurodance der späten 90er in seiner klassischen Ausprägung. Und weil eben die Leiter nach unten noch ein paar Sprossen bereithält, tauchen wir ganz kurz noch ab mit einem Protagonisten, der sagt sich gleich zu Beginn selbst an.
2: Voll!

voll und voller, hieß der und ist perfekt beschrieben damit. Wie wohltuend ist da, eine Stimme und ein Lied zu hören, das manche vielleicht als flachen Schlager bezeichnen würden, ist doch kein Vergleich mit dem eben Gehörten. Hier in Tauschers Plattenkiste, der Kultserie auf dieser Welle. Ja.

Ja, das war ein Kultlied des deutschen Schlagers. Heino mit der Originalversion. Er hat es dann in den späten 80ern nochmal diskotauglich aufgenommen, die es ermöglicht hat, diese Aufnahme, dass Heino seinerzeit auch auf den Popwellen zu hören war, in den Hitparaden jedenfalls vertreten. Ich denke nur an die Rias 2 Topline, der Blaue Enzian, damals diskotauglich. Habe ich auch hier noch im Plattenschrank und wenn Zeit ist, lege ich auch diese Cover-Remix-Version, ich glaube aus dem Jahr 88, nochmal auf. In die Pop-Hit-Paraden hatte er es nicht geschafft, aber bei uns auf die Bühne der Erinnerungen. Nochmal jetzt mit Gedanken über das Meer. Jetzt doch, ich sag's gleich, sehr in sich versunken. Das tiefe blaue Meer, über das nun Ivo Drobitsch denkt und dabei ein wenig auch schluchzt.

Also tut ihm bitte den Gefallen, sonst trinkt er noch zu viel Rotwein aus Kroatien und wäre dann blau, blau wie die ewig blaue Adria, Ivo Dobic. Schließen wir diese Runde voller musikalischer Kontraste nun mit einem Lied in Variation ab. Unser Variation-Thema. Diesmal sprechen nur die Instrumente. Robert Stolz dirigiert die Berliner Sinfoniker.

Die ganze Welt ist himmelblau. Schau, schau. Und wir machen es für lau. Ja, für lau. Eine Musikauswahl, die ihresgleichen sucht. Also fühlen Sie sich glücklich, meine Damen und Herren, uns hier im blauen Äther gefunden zu haben. Gleiche Stelle, gleiche Welle. Auf alle Fälle denn. Ciao, sagt der Alex. Und wie immer, auf Weiterhören. Verantwortlich für diese Sendung ist Ellen Hinrichs.

Einen wunderschönen guten Tag, meine Damen und Herren, aus dem Außenstudio Ratzeburg mit der Sendung Ratzeburg hier und heute. Mein Name ist Conny Hoffmann und ich werde Sie wieder durch die Sendung begleiten mit einem Gast, den ich Ihnen aber erst nach der Musik vorstelle.

0: So, ich bin wieder da, mein Gast ist wieder da und mein Gast ist Günther Schmidt von HLMS. Tag.
1: Moin, hallo.
0: Alles gut?
1: Alles gut, danke.
0: So, HLMS bedeutet?
1: Das ist die Herzogtum Lauenburg Marketing und Service GmbH.
0: Aha.
1: Die Tourismus-Marketing-Gesellschaft für den Kreis Herzogtum Lauenburg.
0: Also für den ganzen Kreis.
1: Für den gesamten Kreis von der Elbe bis zum Lübecker Stadtrand.
0: Auch für Ratzeburg.
1: Auch für Ratzeburg.
0: Wir beide haben uns ja letztens getroffen, wo der Ministerpräsident hier war. Und da habe ich dich ja direkt
1: Nach einem 18-Kilometer-Marsch überredet, ja.
0: Ich brauchte ihn nicht lange überreden, er war froh, dass ich wieder weg war. Und wir duzen uns, weil wir uns nicht erst seit heute kennen, wir kennen uns schon ganz lange. Was macht diese Tourismus-Dingsterbumster?
1: Ja, ich werde immer gefragt, wie so ein typischer Tagesablauf aussieht. Den kann ich gar nicht sagen, weil jeder Tag zum Glück völlig anders ist.
0: Okay.
1: Auch kaum planbar. Wir machen ursprünglich wirklich das Marketing, das touristische Marketing für die Region. Als Regionalverband vielleicht auch bekannt. Das wandelt sich natürlich zunehmend. Das Marketing findet verstärkt im Internet statt, findet online statt. Und wir kümmern uns immer mehr um Managementaufgaben rund um den Tourismus. Da geht es um Dinge wie Digitalisierung, da geht es um Nachhaltigkeit im Reiseverkehr, da geht es um Barrierefreiheit im Tourismus.
0: Sehr gut.
1: Also all das, was letztendlich den Standort hier, den Freizeit- und Tourismusstandort stärkt.
0: Marketing heißt
1: Marketing,
0: Reklame.
1: klassisch Reklame, fängt natürlich vorher an, fängt bei der Marktforschung an. Welche Gäste wollen wir überhaupt haben? Welche Gäste, welche Zielgruppen passen zu uns? Wo können die Gäste herkommen? Wir haben ein begrenztes Budget. Es macht wenig Sinn, jetzt Gäste aus USA, China und Bayern anzulocken. Also wir kümmern
0: Also
1: uns um ein
0: USA,
1: Einzel.
0: China, Bayern.
1: Alle exotischen Ziele, nein, wir können einfach realistischen einen Radius von 2 Stunden Anreise ganz gut bedienen. Das ist der norddeutsche Raum bis an Berlin ran, bis an Bremen ran. Der dänische Markt rückt immer stärker in den Fokus wieder.
0: Oh
1: Wird natürlich
0: ja.
1: auch durch Hansewelt immer interessanter. Also insofern ist das so der Bereich, wo wir wirklich sichtbar werden können mit unserem
0: Ja.
1: Marketing. Wenn Gäste von weiter weg kommen, nehmen wir sie natürlich auch. Also natürlich haben wir viele Gäste. Oder wenn ich das sage, haben wir oft Vermieter, die sagen, wieso, ich habe nur Gäste aus Baden-Württemberg.
0: Ja.
1: Das ist dann schön. Das hat aber Ursachen, die vielleicht gar nicht über das Marketing gekommen sind,
0: Okay.
1: sondern über Mundpropaganda und Empfehlungsmarketing. Also wir versuchen tatsächlich über klassisch Messebesuche, Anzeigenwerbung, aber immer stärker natürlich über Internetwerbung und Social Media sichtbar zu werden.
0: Das heißt also, ihr geht auch auf eine Messe und bewirbt das Herzogtum Lauenburg. Also alle schönen Städte, die wir hier neben der wunderschönen Stadt Ratzeburg noch so haben.
1: Genau, alle Städte, natürlich auch ganz viel dazwischen. Also die
0: Ja.
1: Region steht einfach halt, ist eine ländliche Region. Auch die
0: Ja.
1: Städte sind einfach die Kerne einer
0: Ja.
1: ländlichen Region. Und ganz, ganz viele unserer Angebote sind natürlich auch im Umkreis der Städte zu sehen. Und das ist auch genau das, was unsere Gäste kommen, ja überwiegend doch aus Ballungsgebieten, Hamburger Raum, Metropolregion Hamburg, was die einfach suchen mit einer kurzen Anreise, schnell abzutauchen, schnell die Ruhe zu finden, die man vielleicht in der hektischen Großstadt so nicht findet. Und das, was uns als Ratzeburger in Mölln vielleicht schon fast als voll vorkommt, ist für einen Hamburger immer noch
0: Ja.
1: ruhig und ländlich. Das ist genau die Funde mit einer wunderschönen Landschaft, mit dem Reichtum an Wasser und Wald. Das ist eine Kombination, die es im Norden ganz selten gibt, die uns auch eine Alleinstellung bringt. Ja, so eröffnen wir die Märkte und neben ja dem klassischen Städtetourismus, dem Erleben von Kleinstädten, ist es natürlich Outdoor-Tourismus, ist Wandern, ist Radfahren, Wasserwandern oder auch einfach nur spazieren gehen oder sich mal an den See setzen. Das ist schon sicherlich ein Aufenthalt wert.
0: Okay. Wenn jetzt beworben wird, rufen denn da auch jetzt Firmen bei euch an und sagen, also ich habe da jetzt so ein Event und hin und her, könnt ihr dort bewerben?
1: Die gibt's auch.
0: Ja?
1: Veranstaltungen klassisch, also natürlich auch Kulturveranstaltungen.
0: Ja.
1: Wenn ein Hotel, wenn ein Hofcafé, ein Hoffest macht, solche Dinge, das klar, das darüber berichten wir in Social Media, im Internet, in der Pressearbeit.
0: Ja.
1: Klar, also alles, was hier an Angeboten ist, was irgendwie in den Bereich Freizeit fällt. Das muss gar nicht Gäste nur aus Hamburg anlocken, das kann auch für die einheimische Bevölkerung spannend sein. Mhm. Aber das sind unsere Themen, weil letztendlich ist jeder Gast nach Feierabend gleich, egal wo er seinen Wohnsitz hat. Er will Freizeit verbringen. Und das ist mir ein ganz wichtiger Aspekt bei Tourismusförderung. Also jede Infrastruktur, jeder Radweg, jede Veranstaltung dient den Einheimischen natürlich genauso wie unseren Gästen.
0: Okay.
1: Und das ist der ganz große Nutzen des Tourismus natürlich.
0: Jetzt, ich weiß gar nicht, wie ich jetzt darüber leiten soll. Eure Hauptstelle ist ja in Mölln.
1: Da ist unsere Hauptstelle, unsere Hauptstelle ist eigentlich im Internet. Muss ich ganz klar sagen, irgendwo müssen wir sitzen. Das heißt, das ist Mölln zurzeit. Oh ja, ja. Aber natürlich wird die lokale Tourismusarbeit ganz stark in den Städten gemacht. Also wir arbeiten halt sehr eng zusammen, haben auch ganz, ganz viele gemeinsame Plattformen. Unser Internetauftritt ist der gleiche, den auch die Städte haben. Also wir greifen auf die gleichen Datenbanken zu. Unsere Reservierungs-, unsere Buchungsstrecke ist die gleiche mit allen vier Städten. Vier Städte heißt immer Lauenburg, Geesthacht, Mölln und Ratzeburg. Mhm. Das heißt, dort in den Tourist-Infos arbeiten wir mit den Kolleginnen, es sind nur Kolleginnen, bis auf Mölln eine Ausnahme, extrem eng zusammen und gucken natürlich auch, dass wir schon in die gleiche Richtung gehen im Marketing, die gleichen Gäste ansprechen. Aber die Städte sind halt diejenigen, die am Ende die Gäste betreuen, die Gäste zu Wiederholern machen, die Gäste Zufriedenheit erzeugen. Und wir eine Ebene drüber versuchen eigentlich, die neuen Gäste zu akquirieren und in die Region zu holen.
0: Das heißt also, ihr macht das Marketing und hin und her. Wenn wir als Ratzeburg jetzt Gäste bekommen, dann ist der Tourismus Ratzeburg dafür zuständig.
1: Genau, wenn es darum geht, ein Zimmer zu buchen, wenn es darum geht, vielleicht ein Veranstaltungsticket zu kaufen oder eine Stadtführung zu buchen oder einfach nur Infos zu kriegen, Stadtplan mal zu holen. Ja. Dafür ist natürlich die Touristinfo im Rathaus zuständig. Mhm. Auch die ist für Einheimische natürlich genauso offen wie für die Gäste. Und ein ganz klassischer Fall, den du gerade berichtest, man kriegt Besuch, dann bewegt man sich ja meistens erst und lernt seine eigene Region auch besser kennen, weil man den Anlass meistens ja auch mal nimmt, wieder mal in ein Museum zu gehen oder in die Nachbarstadt zu fahren oder auch mal einen Spaziergang zu machen, ein Hofcafé in der Region zu besuchen. Die Infos kriegt man. Und wenn es dann noch darum geht, irgendwo einen Tisch zu reservieren oder eine Veranstaltungskarte zu holen, dann ist die Touristinfo natürlich die jeweilige Anlaufstelle.
0: Okay.

0: Ja, da sind wir wieder und immer noch Günther Schmidt mir gegenüber von HLMS. Ich kriege das immer noch nicht gebacken. Na gut, aber wir haben ja jetzt darüber gesprochen, Herzogtum Lauenburg. Haben alle, jetzt nicht nur in Schleswig-Holstein, sondern alle Bundesgebiete und hin und her solchen sowas?
1: Ja, also der Tourismus in Deutschland hat grundsätzlich ein 3- oder 4-Stufen-Modell, je nachdem, wie man es möchte. Es gibt, um das mal ganz grob einzuordnen, ja, es gibt den Deutschen Tourismusverband und die Deutsche Zentrale für Tourismus. Die sind tätig letztendlich, okay, eigentlich Deutschland zu vermarkten. Dann gibt es für den Fall Schleswig-Holsteins die Tourismusagentur in Kiel,
0: okay,
1: die deutschlandweit, europaweit praktisch das Bundesland Schleswig-Holstein vermarktet.
0: Ja.
1: Aber auch das ist wieder abgestimmt mit den Teilregionen. Dann gibt es 4 touristische Regionalverbände, Nordsee, Ostsee, das übrige Binnenland und uns, mhm, als regionale Ebene. Und darunter praktisch die kommunale Ebene mit den Touristinformationen. Und das sind bei uns im Kreis halt Lauenburg, Geesdorf, Mölln und Ratzeburg.
0: Ja, und wir sind ja nun mal mit dem Mank, also uns.
1: Genau.
0: Ne? Was ja auch wichtig ist.
1: Aber die wichtigste Ebene habe ich jetzt vergessen zu erwähnen. Das sind tatsächlich die Vermietenden, das sind die Hotels, das sind die Restaurants, das sind die landwirtschaftlichen Betriebe, vielleicht die Direktvermarktung machen, Fahrradverleihe, Bootsverleihe und so weiter. Also diejenigen, die eigentlich wirklich das Urlaubserlebnis am Ende ausmachen.
0: Genau, okay. Ja. Die wenden sich an euch oder wenn ich jetzt sage, okay, ich habe ein Haus, ich habe noch eine separate Wohnung, würde die gerne vermieten wollen, dann komme ich zu euch?
1: Dann kommt ihr gerne zu uns, dann gucken wir, was eignet sich vielleicht für dieses Haus alles. Es, ja, gibt natürlich so einige Zertifikate, die man auch erwerben kann, barrierefreier Tourismus. Dann würde meine Kollegin Uta Steffen kommen und gucken, ist das barrierefrei, das kann zertifiziert werden oder sie kann auch nur beraten.
0: Okay.
1: Macht die Tour ein bisschen breiter, macht die Rampe mal dahin, oder erklärt einfach zumindest besser, was in dieser Wohnung geht und was nicht.
0: Mhm.
1: Dann gibt es die Möglichkeit, sich als fahrradfreundlicher Betrieb aufzustellen. Bed & Bike vom ADFC prüfen wir auch. Dann kommt eine andere Kollegin, okay, von uns, die das sich anguckt. Oder man nimmt generell die Wohnung erstmal einfach nur in die Zimmervermittlung auf. Dann würde ich sagen, dann kommt die Kollegin aus Ratzeburg von der Info, mhm, weil die kennt alle Betriebe, die besucht alle Betriebe und nimmt das dann entsprechend in die Zimmervermittlung, mhm, auf.
0: Also gibt ihr, wenn ich das jetzt richtig so kombiniere, wenn jetzt Touristen auf euch zukommen oder vielmehr auf die Stadt Ratzeburg zukommt, dann sagt die also, passt auf, ihr da und da ist ein Zimmer frei und hin und her, das ist barrierefrei, da könnt ihr Fahrräder noch mit zunehmen. Aber wir haben am Wochenende auch das und das und die Veranstaltung.
1: Genau. Aber idealerweise, oder die meisten Gäste fragen das ja gar nicht mehr pünktlich, persönlich oder telefonisch ab.
0: Mhm.
1: Aber diese ganzen Inhalte, die du ansprachst, das, ja, ist natürlich die Aufgabe, das ins Internet so zu bringen, dass der Gast das findet.
0: Okay.
1: Und er kann natürlich einfach eingeben über eine Buchungsmaske, ich brauche da ein Zimmer, ich bin 2 Personen und ein Hund,
0: mhm,
1: würde gerne kommen und bin aber auch auf eine gewisse Barrierefreiheit angewiesen. Das, mhm, kann er sich dann anklicken und sagen, okay, ich hab vielleicht keinen Rollstuhl, aber ich bin sehbehindert. Also welche Wohnung kommt für mich einfach in Frage?
0: Okay.
1: Weiß ich jetzt, ja, vielleicht ein bisschen als Zielgruppe. Ich will aber auch noch ein Fahrrad vor Ort leihen. Kann ich das noch tun? Und was ist denn abends eigentlich los? Und dann kommt er auf den Veranstaltungskalender, den wir praktisch auch für den gesamten Kreis vorhalten.
0: Mhm.
1: Und den kann man sich dann eingrenzen. Ratzeburg, Umkreis 10 Kilometer. Was ist da los? Vielleicht nicht genug. Ratzeburg, Umkreis 20 Kilometer. Und dann findet man irgendwann vielleicht, mhm, auch noch das kleine Konzert oder was man abends, okay, besuchen möchte.
0: Dann kann man also auch sagen, hat Hamburg sowas auch?
1: Hamburg hat sogar technisch den gleichen Kalender wie wir.
0: Okay.
1: Das heißt, dass wir auch die Daten miteinander austauschen können. Und das ist das Schöne am Tourismus, dass wir eigentlich eine sehr kleine Branche sind. Wir kennen die Kollegen eigentlich alle. Wir kennen auch die Hamburger Kollegen sehr, mhm, gut. Und können untereinander auch die Informationen entsprechend austauschen. Weil Touristen keine Grenzen kennen und auch ein Hamburg-Gast, der vielleicht nach 3 Tagen sagt, ich will auch mal raus, aber dann habe ich doch noch einen Termin in Hamburg. Ich fahre mal einen Tag ins Umland, der soll, mhm, auch in Hamburg dann relativ schnell fündig werden. Wo fahre ich denn hin? Und das tut er idealerweise dann nach Ratzeburg oder ins Herzogtum Lauenburg.
0: Was, ja.
1: Manchmal auch woanders hin, aber das gönnen wir den Kollegen auch, weil wir untereinander auch die Gäste austauschen.
0: Ja, das seid ihr ja gegönnt, aber trotzdem ist es hier am schönsten.
1: Das stimmt.
0: Nicht gerade Mölln, aber Ratzeburg. Ja, ich muss das immer wieder angeben, weil ich komme aus Düsseldorf. Ne? Und Düsseldorf und Köln, das ist genauso wie Ratzeburg und Mölln.
1: Man kann wunderbar in beiden Städten zurechtkommen.
0: Ja, vor allem.
1: Ich arbeite in Mölln, wohne in Ratzeburg und ich finde, dass diese Stadt eine Doppelfunktion hat, die man sehr gut nutzen kann.
0: Man bekommt Besuch aus Sizilien und der Sizilianer erzählt einem eine Geschichte oder die Geschichte von Till Eulenspiegel besser, als wir das in der Schule gelernt haben. Ja, also danke, mein lieber Schwager, dass du mich aufgeklärt hast. jetzt kommt, ihr seid auf Messen.
1: Nicht mehr so viel wie früher, weil das Thema einfach sich verlagert hat. Also früher war die Messe eine der wenigen Möglichkeiten, überhaupt an Informationen zu kommen.
0: Ja, aber warum hat sich das verlagert?
1: Internet. Ganz eindeutig. Also viele Messen sind kleiner geworden, gibt es auch teilweise gar nicht mehr.
0: Okay.
1: Wir waren früher 70 Tage im Jahr auf irgendeiner Messe. Also das heißt, im ersten Quartal waren wir selten zu Hause. Das hat sich völlig verlagert. Wir machen noch kleinere Events draußen, das heißt kleiner, auf dem Hafengeburtstag sind wir zum Beispiel im Messestand. Wir gehen auf Fachmessen und wir gehen nach Dänemark noch auf eine ganz große Reisemesse für den skandinavischen Markt.
0: Wo denn?
1: Nach Herning.
0: Okay.
1: Weil die da tatsächlich, die Dänen ein ganz anderes Buchungsverhalten haben als die Deutschen. Also die kaufen auf den Messen richtig noch ihre Reisen.
0: Okay.
1: Man glaubt es gar nicht, weil die eigentlich online viel affiner sind als wir.
0: Ja.
1: Aber da wird gebucht. Und da haben wir auch wirklich jedes Mal in den letzten Jahren große Gruppen akquiriert. Camping, gerade im Campingbereich. Der dänische Campingverband kommt seitdem jedes Jahr zur Saisoneröffnungsfahrt hier in die Region. Mit 80 Gespannen. Also solche Treffer kann man da durchaus landen.
0: Okay.
1: Kommt übrigens am Ratzeburger See jedes Jahr. Also da kann man echt neue Gäste gewinnen. Und das ist für die Dänen immer noch ein ganz großes Feld. Also Deutschland ist nah. Deutschland ist günstig für Dänen nach wie vor. Und sie decken es wieder. Nach Corona war so ein bisschen, sind die Dänen auch mehr im eigenen Land geblieben, haben ihre Ferienhäuschen wieder entdeckt. Aber jetzt kommen sie wieder. Und wir haben hier noch viel Potenzial, auch Märkte auszubauen in den, also im dänischen Sektor. Und dann nach Schweden.
0: Okay, wir machen nochmal Musik.

0: Yes, da sind wir wieder. Also Dänemark ist ja ein geiles Land, ne? Will ich ja nochmal eben so sagen. Obwohl, jetzt will ich mal ganz gemein sein, das Herzogtum Lauenburg ist ja noch geiler, ne?
1: Das ist nicht gemein, das ist eine Tatsache, aber... Nein, ich fahre auch gerne nach Dänemark. Dänemark ist ein anderes Land. Also das ist eine ganz andere Art der Erholung, die man da hat.
0: Ja.
1: Und wenn man das ganze Leben hat, dann macht man Urlaub natürlich was anderes. Und genau damit wollen wir die Dänen halt auch ködern. Und das sind die Seen, das sind die Wälder, das ist der Spargel übrigens ganz stark.
0: Ja.
1: Der in Dänemark scheinbar ein Riesenthema ist, aber eigentlich nicht angebaut wird.
0: Richtig.
1: Und deswegen haben wir auch gerade sehr, sehr viele Kontakte bekommen. Die kommen wirklich zum Thema Spargel hierher. Und bleiben auch eine Woche. Die machen, die gehen Spargel stechen, die gehen Spargel essen.
0: Die kommen tatsächlich aus Dänemark hier hin, um Spargel zu essen.
1: Spargel zu essen, auch das Spargelfest zum Beispiel in Buchholz auch zu erleben. Also die kommen auch genau zu dem Zeitpunkt, das ist denen wichtig.
0: Okay.
1: Und können natürlich auch ein bisschen früher in die Saison starten, als das weiter nördlich der Fall ist. Golf, auch ein großes Thema in Skandinavien. Also Dänen sind super nette Gäste und
0: die sind cool, ne?
1: Auch eine zahlungskräftige Klientel natürlich. Die gucken auch nicht auf den letzten Cent. Also unsere Vermieter nehmen Dänen, glaube ich, mit Kusshand.
0: Jetzt hast du ja eben angesprochen, Campingplätze und so weiter und so fort. Ich habe ja jetzt welche schon im Norden mitgekriegt und ich habe also auch auf der Ostseite mitgekriegt. Die Dänen sind da ganz anders mit dem Camping als wir, ne? Oder sehe ich das falsch? Sehe ich das einfach nur, weil die Dänen einfach nur viel mehr relaxed sind?
1: Das mag sein. Ich glaube, dass die Dänen gibt es natürlich genauso wenig, wie es die Deutschen gibt. Aber meine Erfahrung ist, dass die Dänen doch lieber mit dem Anhänger, mit dem Wohnanhänger kommen, dann auch an einer Stelle bleiben. In Deutschland ist ja doch zumindest auch seit Corona stärker der Fokus Richtung Wohnmobile aufgegangen und da fährt man halt dann auch alle zwei Tage weiter.
0: Okay.
1: Das macht so ein bisschen quirliger, aber ich denke, je weiter die Anreise, desto statischer oder desto mehr bleibt man auch an einem Ort nachher.
0: Ja.
1: Da das in Herning die Messe, auf der wir sind, auch eine Campingmesse ist, sieht man nur, dass sie sehr viel Geld ausgeben für das Gerät. Aber insgesamt ist das, glaube ich, nicht so anders als hier.
0: Ja, aber... Ach, die kaufen sich lieber einen Anhänger?
1: Ich meine, das ist meine Beobachtung, da habe ich keine Statistik zu, ich denke, dass die tatsächlich, wie auch die Niederländer übrigens, doch lieber mit dem Wohnanhänger kommen als mit dem eigenen Wohnmobil.
0: Naja, die Niederländer, da ist immer das Telefonnummernschild, ne?
1: Genau.
0: Ah ja, immer schnell dran vorbei.
1: Die bleiben alle im Sauerland hängen, aber...
0: Habt ihr denn jetzt auch Campingplätze, wo ihr sagt, also wenn jetzt... die Dänen anrufen und sagen, wir brauchen einen Campingplatz und hin und her. Wo ist der schönste, wo ist der beste und hin und her. Habt ihr sowas auch dann im Angebot?
1: Ja, wir haben ja auch von bis. Also wir haben wirklich große Plätze im Angebot in Mölln, in Güstern natürlich auch ganz stark. Wir haben auch kleinere Plätze, wir haben Naturcampingplätze. Ja. Das ist gerade am Ratzeburger See, am Saarlemer See, bis hin zum Camp ohne Dauercamper, wo dann auch tatsächlich Zelte, kleine Wohnwagen, Radler und so weiter willkommen sind. Also gerade im Bereich Camping haben wir 12 Plätze, glaube ich, kreisweit, plus die Wohnmobilstellplätze.
0: Okay.
1: Und sind damit fast, von der Ostsee natürlich mal abgesehen, Fehmarn und so weiter, aber die Region in Schleswig-Holstein, die größte Campingplatzdichte hat.
0: Echt?
1: Ja. Und auch
0: Herzogtum?
1: Das Herzogtum,
0: okay.
1: Ja. Also wir haben ungefähr 300.000 Übernachtungen auf Campingplätzen im Jahr.
0: Ui.
1: Und das sind nicht die Dauercamper, sondern wirklich nur touristische Durchgangscamper, weil das natürlich alles große Plätze mit sehr, sehr vielen Schlafplätzen auch sind.
0: Okay, wie im Saarlem ist doch, Saarlemer See, da ist doch auch, da sind doch auch die Teenie-Häuser, ne?
1: Da sind auch die Tiny-Häuser, genau. Saarlemer See. Und dann ist ja wenige hundert Meter eigentlich weiter das Scheiße Camp nochmal.
0: Richtig, ja.
1: Mit Tipis, mit Planwagen und so weiter. Also
0: in dem Tipi habe ich mal übernachtet.
1: Eine ganz andere Klientel hat, ja.
0: Das war nicht schön. Ich bin wahrscheinlich zu alt dafür gewesen. Teenie-Haus. Gibt es das nur in Saarlem oder habt ihr noch mehr? Ich finde das was sehr geil. Ne?
1: Ja, es kommen mehr dazu. Das war das Erste, was wir tatsächlich hier hatten. Das ist eine ganz tolle Geschichte gewesen. Das war ein Kontakt, den wir auch auf einer Messe bekommen haben, zu einem Hersteller aus Schleswig-Holstein auch, der die hier auch baut im Land.
0: Ach, ist nicht wahr.
1: Und sehr nachhaltige, auch recht hochpreisige Tiny-Häuser da anbietet. Und der suchte einfach Plätze, wo er die aufstellen kann.
0: Mhm.
1: Der hat an der Nordseeküste, ich glaube, ein Haus stehen. Und dann suchte er die nächsten Plätze. Okay. Und das war ein wunderbarer Kontakt. Der Campingplatz hat sofort gesagt, jo, da hinten, ne, sind unsere besten Plätze, soll er da hinstellen.
0: Ja.
1: Und die kriegen eine völlig neue Zielgruppe dadurch ran, die halt wirklich ganz bewusst diese Tiny-Häuser suchen, die auch bereit sind, dafür einen guten Preis zu zahlen. Aber natürlich recht alleine da stehen, einen tollen Blick haben.
0: Ja.
1: Und gab es erst die großen Tiny-Häuser mit allem, was man so dazugehört, also mit Bad, mit Küche. Und dann gab es noch mal die ganz kleinen Tiny-Spaces, die sind halb so groß.
0: Ja.
1: Sind eigentlich ausgestattet wie ein besseres Zelt, nur halt fest. Aber die haben dann keine Küche und kein Bad. Die müssen halt die ganz normale Campingplatzstruktur mitbenutzen. Aber das ist unheimlich gefragt. Und es gibt inzwischen noch weitere Campingplätze, die dann über andere Anbieter sich teilweise eigene Tiny Houses auch gebaut haben. Bauwagen umgebaut zu Tiny Häusern. Da gibt's ganz viele Möglichkeiten. Und inzwischen ist das ein kleiner Boom, der entsteht.
0: Okay.
1: Aber weil die halt auch immer einzeln stehen. Also das wird jetzt kein großer Park oder sowas, sondern man hat so ein bisschen seine Ruhe da drin.
0: Jetzt müssen wir den Zuhörern auch mal erklären. Ich sag mal Tiny Houses. Tiny ist Tiny natürlich House. Richtig. Das sind im Prinzip
1: sehr kleine Häuser.
0: Sehr, sehr kleine Häuser.
1: Die auf Rädern stehen, so dass sie, das ist auch eine Voraussetzung, innerhalb von 24 Stunden wieder in den Straßenverkehr gebracht werden könnten.
0: Ja.
1: Also es geht nicht darum, da irgendwelche Häuser zu bauen oder die Campingplätze immer mehr zu verfestigen, sondern das ist tatsächlich eine temporäre Sache. Und die sind halt sehr modern ausgestattet, sind sehr nachhaltig ausgestattet. Ja. Also die haben dann teilweise...
0: Aber eben halt klein.
1: Sind klein, was mögen die haben? 15 Quadratmeter vielleicht?
0: Das ist aber alles drin, ne?
1: Von der Fläche, aber also die sind dann manchmal auch zweistöckig oder man hat ein Hochbett, in dem man schläft.
0: Ja,
1: und
0: ja.
1: Also man kommt da schon gut klar.
0: Ja. Und das ist das jetzt ein Boom oder kommt da noch mehr? Oder
1: ich glaube, das ist schon über einen Boom hinaus. Also es, ein Boom wird ja leicht zum Trend, wenn er erfolgreich
0: genau,
1: war.
0: Genau.
1: Und da sind die Tiny Häuser durchaus. Also es gibt schon bundesweit sehr viele. Da gibt es auch Bundesländer, wo das Baurecht das noch ein bisschen leichter macht, sowas aufzustellen. In Schleswig-Holstein geht so langsam, aber auf Plätzen geht's halt, auf Campingplätzen geht sowieso.
0: Okay.
1: Und
0: auf dem Campingplatz hat also der Besitzer dann das Sagen, ob das zum Teil dahin darf oder nicht.
1: Ja, auch schon die Campingplatzverordnung, ob das halt möglich ist. Deswegen diese Regel, dass die mobil sein müssen und so weiter und jetzt nicht irgendwie mit Bodenplatte und Grundmauer. Aber dann ist das schon möglich. Und natürlich kann der Campingplatzbetreiber entscheiden, was er da machen möchte.
0: Okay, und da ist dann nicht also ein Antrag auf einen Antrag für einen Antrag?
1: Einen Bauantrag braucht man da nicht
0: mehr. Okay. Brauche ich überhaupt für ein Teenie-Haus, wenn ich, jetzt sage ich einfach mal, okay, ich kaufe der Stadt hier den Sportplatz ab, was natürlich niemals nicht passieren wird. Aber hier ist hinten Platz. Muss ich dafür einen Bauantrag stellen? Oder wenn ich jetzt ein Eigenheim habe mit 600 Quadratmeter, muss ich nochmal einen Antrag, und da ist ein Haus drauf, muss ich nochmal einen Antrag stellen, dass ich da ein Teenie-Haus hinstelle?
1: Wenn Sie da drin wohnen wollten, ja.
0: Ist nicht wahr.
1: Wenn das ein Parkplatz für einen Wohnwagen quasi ist, natürlich nicht, aber wenn das eine dauerhafte Wohnnutzung sein soll, dann ja.
0: Ach, ich hab's gewusst, also doch nichts mit dem Tiny-Haus. Streichen wir das mal schnell von der Liste. Außerdem habe ich noch nicht im Lotto gewonnen.
1: Ich glaube, das wäre auch durchaus eine gute Voraussetzung dafür. Also das ist nicht ganz günstig.
0: Ja, wir machen noch mal Pause.

0: Ach, da sind wir wieder. Ach, wir haben so viel über dieses Tiny House gesprochen und ich habe ja jetzt gerade gesagt, ich habe nicht sechs richtig im Lotto. Also gehen wir mal wieder zu dem HLMS. Ja, ich wollte gerade was sagen. Könnte
1: Also
0: man auch
1: vielleicht zur
0: an.
1: Beruhigung, HLMS ist natürlich nichts, mit dem wir nach außen gehen. Das ist die Firma. Das so heißen wir einfach. Sie
0: Ja.
1: sagen ja auch nicht, oder ihr sagt ja auch nicht, OK Lübeck oder sowas, sondern
0: Nee.
1: das ist halt das Radio Ratzeburg. Natürlich werben wir mit der Marke Herzogtum Lauenburg. So, das ist
0: Ja.
1: das, mit dem der Gast in Berührung kommt. Wie wir als Firma dahinter heißen, interessiert den Gast ja gar nicht.
0: Wo bekommt ihr eure Gelder her?
1: Das sind öffentliche Mittel von den Kreisen, von den Gesellschaftern. Das sind die Städte und Ämter des Kreises. Und dann kriegen wir noch verstärkt, weil wir da so ein paar Förderprogramme aufgetan haben, halt auch öffentliche Zuschüsse, um einzelne Projekte
0: Aber
1: durchzuführen.
0: da guckt ihr auch nach, wo ihr Förderprogramme kriegen könnt,
1: Ja.
0: damit euch nicht das Geld ausgeht.
1: Genau, das ist im Binnenland manchmal nicht so ganz einfach, weil die meisten touristischen Fördergelder in der Vergangenheit immer an die Küsten geflossen sind. Das ändert sich gerade ein bisschen.
0: Ja, haben wir gemerkt. Aquasiva.
1: Auch das? Nein, es gibt auch einen Tourismusförderfonds für das Binnenland ausschließlich. Das ist natürlich
0: Okay.
1: das gesamte schleswig-holsteinische Binnenland. Und ein Förderverein, der das Ganze praktisch umsetzt. Da sind wir auch im Vorstand mit vertreten und gucken natürlich, dass wir hier auch Projekte in die Region kriegen, auch für kleinere Städte, wenn mal touristische Infrastrukturmaßnahmen anstehen, dass wir auch hier uns ein bisschen querfinanzieren und gerade so Projekte wie Fachkräfte im Tourismus oder Barrierefreiheit, dass wir uns hier auch fördern lassen, um hier auch mal ein paar Schritte weiterzukommen.
0: Jetzt hatten wir uns getroffen unten beim Ratzeburger Ruderclub, wo dann unser Ministerpräsident kam. Du hast ganz schön geschwitzt.
1: Das war sehr warm und das waren 18 Kilometer, aber ich habe es durchgehalten.
0: Ich glaube, es war keiner dabei gewesen, der nicht geschwitzt hat. Ich auch. Außer die Security, ne? Das war denen eigentlich scheißegal,
1: Ja, die
0: oder?
1: haben zwar schwarze Klamotten, aber denen war das egal.
0: Also
1: Ja, aber ich glaube, die sind
0: ja.
1: dann doch anders trainiert als unser eins.
0: Warum bist du da mitgelaufen?
1: Zum einen, weil es ging ja um die Naturparke in Schleswig-Holstein.
0: Ja.
1: Der Naturpark ist natürlich einer unserer größten Faktoren und auch einer unserer wichtigsten Partner im Tourismus. Der Ministerpräsident hat ja alle Naturparke durchwandert, diese 80 Kilometer. Und das war halt auch so ein Thema Binnenland, wo wir sehr froh drüber waren, dass er halt diese Reise ausschließlich im Binnenland gemacht hat. Er ist ja
0: Okay.
1: nicht die Westküste hoch und die Ostküste runter, sondern er ist durch die Binnenlandregionen gewandert. Es gibt viele Aspekte, die ich ihm auch gerne zeigen wollte. Wir sind durch die Campingplätze gekommen, auch durch die angesprochenen in Salem. Wir haben viel Tourismus gesehen, wir haben viel von unserer Landschaft gesehen. Einfach hier auch mal Gästen aus Kiel zu zeigen, dass es südlich vom Nordostseekanal auch noch Schleswig-Holstein gibt, das tun wir immer ganz gerne. Und ich glaube, das ist uns auch gut gelungen.
0: Ja.
1: Davon abgesehen, fand ich es auch einfach total spannend, auch die Region selber mal wieder so erwandern.

0: zu können. Man kommt selten dazu. Ja. Man nutzt gerne mal Anlässe. Wenn, dann tut man es vielleicht auf dem Fahrrad. Aber so wandern ist für mich eher eine Ausnahme gewesen. Okay. Eine schöne Erfahrung. Und nein, es ging einfach darum, einfach mal ins Gespräch zu kommen, mit viel Zeit ins Gespräch zu kommen. Mhm. Ist ja nicht nur der Ministerpräsident, waren ja auch viele andere noch, die mitgewandert sind, mit denen man sich auch gerne mal unterhalten möchte. Auch mal Kontakt zur Staatskanzlei zu kriegen. Also so auf diese Weise, ohne dass man jetzt eine ganz feste Tagesordnung hatte oder auch nur mit Problemen und Bitten kommt, sondern einfach mal normal ins Gespräch zu kommen.
1: Genau, genau.
0: Fand ich sehr, sehr gut, sehr angenehm. Und ja. Ich glaube, da sind wir auch auf sehr offene Ohren gestoßen.
1: Ja, der ist ja nun mal auch ein ganz, ganz bürgernah, würde ich sagen. Ne?
0: Wie so ein kleines Bundesland, da sind die Wege oft sehr kurz.
1: Ja.
0: Und deswegen, ich glaube, es gibt, die meisten Kollegen beneiden uns schon, wie oft wir unseren Ministerpräsidenten zu fassen kriegen oder auch die Minister. Das ist, glaube ich, in NRW wäre das nicht so leicht.
1: Also, ich war auch froh gewesen, dass ich da 10 Minuten mit ihm quatschen konnte. Also der Mann, der gefällt mir immer besser. Aber jetzt hattest du gerade gesagt, Naturpark, das ist euer größtes Projekt im Prinzip.
0: Ja, das Projekt, das ist ja der älteste Naturpark Schleswig-Holsteins, also ein sehr etablierter Park mit einer Verwaltung, die einfach gut aufgestellt ist, vielleicht auch besser, als das in anderen Naturparken oft der Fall ist. Und für uns sehr, sehr wichtig, weil sie einfach diesen Erholungsraum natürlich pflegen, den unsere Gäste suchen.
1: Ja.
0: Aber auch trotzdem offen halten für die Naherholung und für den Tourismus. Und,
1: aber das ist ja jetzt kein Park in dem Sinne, dass man da Eintritt
0: zahlen muss. Das ist eine Schutzgebietskategorie, die aber sehr offen ist, weil sie ja den Leuten auch einfach die Schönheit der Natur näher bringen soll. Aber halt auch Wanderwege erschließt, Radwege erschließt, und das Kanurevier ausschildert und so weiter. Und also gerade im Bereich der touristischen Infrastruktur für uns sehr, sehr wichtig ist. Aber auch nicht so macht, wie er es gerade für richtig hält, sondern immer in Absprache mit uns. Und das ist natürlich ein tolles Zusammenarbeiten.
1: Okay.
0: Und wir auch mal Wünsche äußern können und sagen, da ist ein Weg, den hätten wir gerne ein bisschen besser als Radweg ausgebaut. Ja. Der ist vielleicht noch nicht so optimal. Dann versuchen wir da immer einen Weg zu finden, dass der Naturpark, der auch seinen Bautrupp hat, der seine Waldarbeiter hat, da auch für sorgt, dass das einfach für unsere Gäste auch sicher und gut erlebbar ist.
1: Jetzt reden wir immer über diesen Naturpark. Wo ist denn der genau?
0: Das ist eigentlich der gesamte nordöstliche Teil des Kreises, also grob zwischen Büchen, dem Kanal und Lübeck und der Grenze zu Mecklenburg.
1: Und
0: also Mölln, Ratzeburg und dann das Amt Lauenburgsche Seen im Gros.
1: Okay, also im Prinzip wohne ich im Naturpark.
0: Mittendrin.
1: Ich wohne mittendrin?
0: Ja.
1: Ha, Leute, habt ihr das gehört? Ich wohne im Naturpark, herrlich. Jetzt war ja da so eine Initiative gewesen, das wollten ja irgendwelche, wollten ja da diese blöden Windräder. Das passiert aber nicht.
0: Das weiß ich nicht. Also es gibt Vorranggebiete, die sind ausgewiesen, dass da theoretisch Windräder aufgestellt werden können.
1: Im Naturpark.
0: Im Naturpark auch. Gibt es Flächen, die halt... Ja, die sind schon so ausgewählt, dass natürlich Abstände zu Siedlungen, Abstände zu Naturschutzgebieten und so weiter eingehalten werden. Das macht die Flächen dann schon relativ gering. Aber insgesamt ist das natürlich schon ein Eingriff in die Landschaft, auch einfach ein optischer Eingriff in die Landschaft, der einfach diskutiert werden muss. Das ist nicht beschlossen, dass dann da auch was hinkommt, aber es kann passieren.
1: Oh.
0: Aber das kann halt nicht nur hier passieren, sondern das ist flächendeckend. Es gibt, glaube ich, 400 oder so aus dieser Vorranggebiete in Schleswig-Holstein.
1: Ja.
0: Und daraus wird dann halt geguckt, wo sind die besten Standorte. Okay. Das ist der Stand jetzt, wie sich das entwickeln wird, wird man sehen. Aber das war ja auch ein großes Thema bei der Wanderung.
1: Ja, wollte ich ja sagen.
0: Wo, glaube ich, aber auch, das fand ich halt wieder sehr angenehm, doch auf einem guten Niveau miteinander diskutiert wurde. Also da gibt es halt unterschiedliche Meinungen zu.
1: Hm.
0: Aber die kann man ja auch haben. Nur wie sich das da weiterentwickelt.
1: Ja, Gott im Himmel. Wenn wir nicht verschiedene Meinungen hätten, dann würde die Weltordnung ja ganz anders aussehen.
0: Ja.
1: Ja? Wenn wir alle der gleichen Meinung wären. Ich wohne in, also oh, ich bin ganz hin und weg. Ich wohne im Naturpark. Aber wie ist denn deine Meinung jetzt dazu, in dieses tolle Herzogtum Lauenburg mit diesen tollen Wäldern, mit diesen tollen Wiesen, mit diesen tollen Seen? Und damit meine ich nicht nur Ratzeburg, sondern eigentlich Herzogtum Lauenburg. Dieses Windkraft ist eine Kraft, die da ist und die wir auch ausnutzen könnten. Wie ist deine Meinung dazu, dass sowas in dieser tollen Umgebung ist? Ich überlege mir gerade, ich sehe da oben den Wasserturm und dann 10 Meter weiter kommt da so ein blödes Windrad. Ich würde die Wände aufgeht.
0: Gut, so nah wird es nicht rankommen. ja, ich bin da zwiegespalten, muss ich ganz ehrlich sagen. Also da draußen steht mein E-Auto, mit dem ich angereist bin. Ich habe eine Wärmepumpe zu Hause. Ich weiß auch, dass der Strom irgendwo herkommen muss. Das ist die eine Geschichte. Die andere ist, dass wir natürlich im Norden schon sehr viel Windkraft produzieren, den wir dann teilweise woanders hin transportieren müssen. Ob das jetzt hier, natürlich wünscht man sich, dass das am besten nicht vor seiner Haustür passiert. Aber das wünschen sich andere natürlich auch.
1: Ja, gut, aber wenn so ein...
0: Aber insgesamt bin ich der Meinung, dass man schon zusehen sollte, dass man zumindest diese Schutzgebiete, die ja auch eine ästhetische Funktion haben sollen, dass man die doch möglichst ausspart. Ja.
1: Aber bevor man so ein Windkraftwerk da oben hin baut, sollten nicht erstmal Trassen gebaut werden, damit überhaupt der Strom, der da produziert wird, wenn ich jetzt zum Beispiel nach Dänemark fahre, rechts und links, überall, aber es sind keine Trassen da, dass der Strom dahin kommt, dass der zu uns hinkommt, für mich als Bürger, sondern sollte man nicht erstmal daran denken?
0: Ja, ich glaube, dass das, ohne dass ich da jetzt im Detail wirklich über die Planungsstellen von den Trassen informiert bin, aber das passiert schon parallel.
1: Ja.
0: Weil wir natürlich auch, oder nicht wir, aber weil auch insgesamt ein großes Tempo natürlich angesagt ist. Mhm. Aber wie gesagt, also der Norden ist natürlich prädestiniert für Wind, der Süden ist es vielleicht eher für Sonne. Aber insgesamt sehe ich es natürlich schon positiv, auch wenn erneuerbare Energie einfach geschaffen wird.
1: Also
0: mit
1: Süden meinst du jenseits der Elbe?
0: Ja, ich meine sogar fast jenseits des Mains, aber...
1: wir machen nochmal eine Pause.

0: Jo, jetzt haben wir ja viel über den tollen Naturpark, wo wir ja mittendrin sind. Ach, ich glaube, das werde ich jetzt die nächsten 20 Sendungen erstmal sagen, dass wir im Naturpark wohnen.
1: Man sieht sein Umfeld auch ganz anders. Also, nein, aber das sollte man ja auch wissen. Also, da wird natürlich da arbeiten qualifizierte Leute dran, wird viel Geld für ausgegeben, dass diese Landschaft halt auch so schön ist und bleibt, wie sie jetzt
0: Ja,
1: ist.
0: ja.
1: Also auch sicherlich ja, so ein Umstand, den man gar nicht unbedingt so im Alltag wahrnimmt, aber das muss halt einfach wissen. Da wird viel für getan.
0: Ja.
1: Und Naturpark ist einfach ein Stück Lebensqualität.
0: Und schon ist mein Leben viel wieder 10% schöner geworden.
1: Das ist aber auch unsere Aufgabe. Wir sagen immer ein bisschen, wir sind der Fachbereich schöne Dinge. Also,
0: Ja.
1: das macht's Arbeiten auch angenehm. Also natürlich, verkaufen wir nichts, was unangenehm ist, sondern wer sich an uns wendet, der hat was Schönes vor. Umso höher ist die Fallhöhe, wenn es dann nicht passt, wenn die Qualität nicht stimmt für den Gast. Aber im Prinzip verkörpern wir erstmal schöne Dinge und eine positive Erwartungshaltung. Und das macht schon
0: Okay.
1: Spaß, auch in diesen Zeiten so ein bisschen schöne Dinge und positive Dinge zu transportieren.
0: Ja, das
1: Und
0: ist aber dann auch, jetzt muss ich auch dazu sagen, Günter Schmidt, der erzählt das mit einer so vom Herzen. Das ist dein Ding, ne?
1: wir sind da alle sicherlich Überzeugungstäter. Ich glaube, sonst würde man das auch nicht machen. Also so mit schlechter Laune kann man echt keinen Tourismus machen.
0: Ja, nee, nicht mit schlechter Laune,
1: Deswegen ist ja auch nicht
0: sondern
1: jeden, oder mit einer negativen Grundhaltung kann man eigentlich
0: ja.
1: nichts Schönes verkaufen. Und
0: Stimmt.
1: das ist im Tourismus, das ist in der Kultur ja auch so.
0: Ja, ja.
1: Also es geht schon um die schönen Dinge des Lebens oder auch um die weichen Standortfaktoren, sagt man ja auch
0: Ja.
1: dazu, die natürlich auch eine Region ausmachen, die auch Leute vielleicht mal dazu bringt, sich hier niederzulassen und idealerweise vielleicht auch noch ihr Unternehmen hier anzusiedeln. Also das spielt ja alles zusammen. Und eine Region, die einfach als Lebensraum attraktiv ist, die ist auch als Wohn- und Wirtschaftsraum attraktiv.
0: Kommen denn bei euch auch Fragen auf? Also ich bin ja jetzt nun mal Großstädter und ich will in den ländlichen Raum ziehen. Was kannst du mir da empfehlen? Oder kommt sowas nicht zu euch?
1: Ich würde erstmal empfehlen, tatsächlich mal zu kommen, sich umzugucken, wo es denn am
0: Ja,
1: besten gefällt.
0: ja.
1: Es kann ja eine Stadt wie Ratzeburg kann ja für eine Großstädte auch schon sehr ein Schritt sein in die Ruhe. Oder man geht gleich aufs Dorf, aber das muss man natürlich für sich selber wissen.
0: Ja.
1: Wenn man dann aber tatsächlich guckt, wo kann ich mich niederlassen oder ich habe vielleicht auch einen kleinen Handwerksbetrieb, den ich dann mitbringen will, haben wir ja auch Stellen wie die Wirtschaftsförderungsgesellschaft des Kreises, die dann durchaus auch dann in die Beratung geht, wie sowas möglich ist. Auch deswegen arbeiten wir sehr eng zusammen.
0: Ja.
1: Wobei sich auch viele wundern, wie jetzt ein Handwerksbetrieb oder eine Industrieanlage mit Tourismus zusammenspielt, aber ganz stark, weil das einfach,
0: Okay.
1: wir bespielen alle den gleichen Raum. Und ein Unternehmen wird sich nur ansiedeln, wenn für die Mitarbeitenden auch ein attraktives Umfeld da ist. Und deswegen würden wir da immer zusammenarbeiten und sagen, das sind die Möglichkeiten, wenn man sich hier
0: Meine, wir haben
1: ansiedeln
0: ja
1: will.
0: jetzt hier auch so ein großes Industriegebiet.
1: Ja.
0: Ist da Handwerk drauf?
1: Da ist Handwerk drauf, da ist Handel drauf. Da ist Logistik natürlich auch viel drauf
0: Ja.
1: und da ist auch noch einiges frei, wie ich das so sehe. Also wenn da noch was anzusiedeln ist, ich kann mir gut vorstellen, dass da auch Unternehmen gucken, finde ich hier überhaupt Arbeitskräfte, haben Arbeitskräfte Lust mitzukommen hierher,
0: Ja.
1: weil die Region natürlich schon dann auch mal ein bisschen mit attraktiven Umfelden wie Stuttgart oder Frankfurt oder München konkurrieren muss.
0: Ist klar.
1: Und da können wir alle mal mithalten.
0: Jetzt wird ja oft gesagt, Ratzeburg ist eine Verwaltungsstadt und hier sind nur alte Leute. Stimmt doch gar nicht, oder?
1: Also da ich ein schulfähiges Kind habe, lerne ich sehr viele junge Leute kennen und ich weiß auch, wie viele Schüler hier nebenan auf der Schule sind. Also
0: Ja.
1: ganz so ist das nicht. Aber es hat natürlich auch wieder eine gewisse Auswirkung auf Lebensqualität. Schwerindustrie gibt es natürlich auch nicht in Ratzeburg.
0: Richtig.
1: Das heißt, dieser Erholungswert ist natürlich auch durchaus da. Und wenn Leute, alte Leute ist immer so ein Begriff, den ich nicht mag, aber Leute, die sich vielleicht einen Ruhewohnsitz suchen oder was auch immer hierher ziehen, hat das immer was mit dem Umfeld zu tun. Und das spricht eigentlich für ein attraktives Umfeld.
0: Attraktives Umfeld eher für alte Leute oder für junge
1: Zum
0: Leute?
1: Leben. Das ist dann völlig egal eigentlich. Also
0: Okay.
1: das geht ja um Versorgen, das geht um, sind Ärzte erreichbar, komme ich aber auch mal relativ schnell vielleicht an andere Gegenden. Das
0: Ja.
1: spricht überhaupt nichts dagegen, mal in die Ostsee zu fahren oder nach Lübeck zu fahren. Aber
0: Halbe
1: ich
0: Stunde bin
1: glaube,
0: ich an der Ostsee.
1: ja, aber ich glaube, als Wohnumfeld, ich bin auch viel rumgekommen in Deutschland, aber gibt es eigentlich nichts Besseres, als hier in so einer Lage zu sein.
0: Herzogtum Lauenburg.
1: Herzogtum Lauenburg. Oder wie ich meinen Kollegen aus Nordfriesland oder so sage, also das ist der Norden hier, aber mit Anschluss an Deutschland. Und das ist schon eine ganz gute Situation, so zu leben.
0: Also im Prinzip wohnen wir hier genau richtig, oder?
1: Absolut.
0: Wir haben ja alles da. Halbe Stunde sind wir in Ostsee, Stunde sind wir an der Nordsee.
1: In einer Stunde jeweils in 5 Hansestädten, wenn wir wollen. Also es gibt viel Kultur, es gibt viel Erholung.
0: Ja, genau.
1: Und all das muss man gar nicht haben. Man kann auch einfach zu Hause bleiben, da hat man auch Kultur und hat auch Erholung.
0: Ja.
1: Und das auch in einem Maße, weswegen auch Leute zu uns kommen. Also natürlich gibt es Hochkulturen, man kann in die Elfi fahren. Aber Hamburger kommen gerne zu uns, weil sie sagen, hier so ein kleines Konzert auf dem Land, ein Kultursommer am Kanal, ein Dörfer zeigen Kunst. Das gibt's halt dann eigentlich in Hamburg so nicht. Und das ist viel authentischer, sowas vor Ort zu leben. Und gerade dieses authentische Landerlebnis ist schon etwas, was Gäste sehr, sehr stark suchen und was, glaube ich, auch immer beliebter wird, je künstlicher unsere Welt wird. Okay. Also da ist schon sehr viel Ehrlichkeit noch drin.
0: Günther, hast du unseren Zuhörern noch irgendwas zu sagen, was du jetzt so ganz schnell noch vom Herzen haben willst?
1: Wer eine Wohnung hat, die er vielleicht als Gästewohnung umbauen könnte, liebend herzlich gerne. Wir brauchen Betten, wir brauchen mehr Angebote.
0: Ja.
1: Und geht essen, so oft es geht. Unsere heimische Gastronomie hat es nicht nur nötig, sondern auch sehr verdient und hat sehr, sehr viel zu bieten. Und das wäre auch ein Punkt, der mir sehr, sehr wichtig ist. Also jemand den Lieferdienst zu Hause anruft, Schuhe anziehen, in die Stadt fahren. Da gibt es genug leckere Sachen zu essen hier in der Region.
0: Okay.
1: Deswegen machen wir auch Aktionen wie den Lauenburgschen Teller, regionale Gerichte. Da gibt es ganz viel zu erleben. Und ich glaube, das wäre sehr gut angelegtes Geld, wenn wir alle noch mehr rausgehen, noch mehr essen gehen und die Gastronomie nutzen, das wäre ein großer Wunsch von mir.
0: Okay, danke. Danke, dass du dir Zeit genommen hast, da mal dieses HLMS
1: gerne
0: vorzustellen. Ja, wir sind schon wieder am Ende. Danke, dass du da warst.
1: Ja, gerne.
0: Und mir bleibt gar nichts viel zu sagen, außer bleibt alle schön gesund.
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1: So, jetzt wollen wir aber rein in die Ehrenamtsmesse. Das ist eine Riesengeschichte, die findet statt in der Muck natürlich. Und da werden viele, viele Aussteller sein. Katja, wann findet sie statt?
2: Sie findet jetzt am Sonntag, den 6. September statt, von 10 bis 16 Uhr in der Muck. Also wir machen die Messe alle 2 Jahre und sie ist wirklich ein absolutes Highlight. Also vor allen Dingen, seitdem wir in der Muck sind. Man kann auch kostenlos an dem Tag dorthin kommen mit den Bussen. Die Stadtwerke sind da Kooperationspartner. Das ist total klasse, da freuen wir uns riesig. Wir haben, ich glaube, 129 Aussteller mit dabei. Das ist der absolute Rekord.
1: Was sind denn so die Stammkunden?
2: Na, ich würde sagen, Klassiker ist sowas wie bestimmte Rettungsdienste oder von den Kirchen oder die Bürgerschaft. Es wird nicht nur in der Muck stattfinden, also wir haben auch beide Etagen, sondern auch drumherum auf dem Außengelände. Da ist vom Segelboot über den Herzenswärmebus, über natürlich Rettungsdienste, was man so hat. Man kann recyceln. Also da sind so viele verschiedene Sachen jetzt dabei. Das ist ganz, ganz toll.
1: 6. September. 16 Uhr. Und es ist am 6. September.
2: Unbedingt vorbeikommen.
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Dat Wetter für morgen Sonnabend, de 5. 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
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De Wiedernwetteraussichten. An Sündach meist dröge Wesseln ut Sünnenschien und Wulken oder für korte Tiet wiete Wulkenfäller. Höchstwerten Negentein bet 21 Grad. De Wind weit schwack bet martig und dreit von Nordwest bet West ob südliche Richten.

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1: So, jetzt wollen wir aber rein in die Ehrenamtsmesse. Das ist eine Riesengeschichte, die findet statt in der Muck natürlich. Und da werden viele, viele Aussteller sein. Katja, wann findet sie statt?
2: Sie findet jetzt am Sonntag, den 6. September statt, von 10 bis 16 Uhr in der Muck. Also wir machen die Messe alle 2 Jahre und sie ist wirklich ein absolutes Highlight. Also vor allen Dingen, seitdem wir in der Muck sind. Man kann auch kostenlos an dem Tag dorthin kommen mit den Bussen. 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Das ist total klasse, da freuen wir uns riesig. Wir haben, ich glaube, 129 Aussteller mit dabei. Das ist der absolute Rekord.
1: Was sind denn so die Stammkunden?
2: Na, ich würde sagen, Klassiker ist sowas wie bestimmte Rettungsdienste oder von den Kirchen oder die Bürgerschaft. Es wird nicht nur in der Muck stattfinden, also wir haben auch beide Etagen, sondern auch drumherum auf dem Außengelände. Da ist vom Segelboot über den Herzenswärmebus, über natürlich Rettungsdienste, was man so hat. Man kann recyceln. Also da sind so viele verschiedene Sachen jetzt dabei. Das ist ganz, ganz toll.
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1: So, jetzt wollen wir aber rein in die Ehrenamtsmesse. Das ist eine Riesengeschichte, die findet statt in der Muck natürlich. Und da werden viele, viele Aussteller sein. Katja, wann findet sie statt?
2: Sie findet jetzt am Sonntag, den 6. September statt, von 10 bis 16 Uhr in der Muck. Also wir machen die Messe alle 2 Jahre und sie ist wirklich ein absolutes Highlight. Also vor allen Dingen, seitdem wir in der Muck sind. Man kann auch kostenlos an dem Tag dorthin kommen mit den Bussen. Die Stadtwerke sind da Kooperationspartner. Das ist total klasse, da freuen wir uns riesig. Wir haben, ich glaube, 129 Aussteller mit dabei. Das ist der absolute Rekord.
1: Was sind denn so die Stammkunden?
2: Na, ich würde sagen, Klassiker ist sowas wie bestimmte Rettungsdienste oder von den Kirchen oder die Bürgerschaft. Es wird nicht nur in der Muck stattfinden, also wir haben auch beide Etagen, sondern auch drumherum auf dem Außengelände. Da ist vom Segelboot über den Herzenswärmebus, über natürlich Rettungsdienste, was man so hat. Man kann recyceln. Also da sind so viele verschiedene Sachen jetzt dabei. Das ist ganz, ganz toll.
1: 6. September und es ist am 6. September.
2: Unbedingt vorbeikommen.
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1: 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Have a good time by this kind of music, West Coast, Country, Ballads and Soft Songs. Hier gibt es sie, die Songs, die bei den anderen Sendestationen selten in den Playlists zu hören sind. Hier ist West Coast, Country, Ballads and Soft Songs. Ihr Host, Mr. GK.
2: Verantwortlich für die folgende Sendung ist Jürgen Kriesel aus Lübeck.
1: Wieder einmal ist es soweit. Eine neue Folge meiner Sendung ist jetzt zu hören. Somit willkommen. Ich grüße alle Hörenden wieder recht herzlich. Die Sendung präsentiert, wie immer, euer Jürgen Kriesel, Mr. GK. Der extreme Sommer mit seinen teils über 40 Grad, bei denen es ca. 12.500 Hitzetote gab und diverse Waldbrände den Süden in Atem hielten, selbst im westlichen Deutschland und Belgien wüteten die Waldbrände. Diese negativen Kapriolen sind sicherlich Auswirkungen des Klimawandels. Wir hier in Lübeck, in unserer Stadt, kämpfen natürlich auch mit diversen Problemen. Nämlich, sie betreffen die Autofahrer. Alle Verkehrsteilnehmer, ob privat, beruflich, gewerblich oder dienstlich, auf den städtischen Straßen unterwegs, erleben es täglich, dass über die Jahre zunehmende Verkehrsaufkommen, die maroden Brückensituationen, sind uns bekannt, jedoch die Planung der Verkehrsabteilung bezüglich Reparatur- und Wartungsarbeiten, somit die Verlegung des schnellen Internets und sonstige spontane Arbeiten machen uns zu schaffen. Die daraus entstehenden Umleitungen erzeugen Staus, diverse Mehrkilometer erhöhter Kraftstoff- und E-Kapazitätsverbrauch sowie eine Menge Mehrzeit, um das Ziel zu erreichen, sind die Folge, welche alle Verkehrsteilnehmer zu durchleben haben. Die Planung in dieser Art ist nur schwer verstehbar und erschwert das tägliche Fahren auf den Straßen der Stadt. Nicht nur für Einheimische, sondern auch für Urlauber und Touristen. Hoffen wir auf eine baldige Besserung bezüglich der abstrakten Straßenplanung der Stadt. Aber wie heißt es doch? Mit Musik geht alles besser und somit starten wir unsere heutige Ausgabe. Anzubieten habe ich Altes und Neues aus dem Themenbereich meiner Sendung und so mancher Live-Part ist sicher eine Seltenheit. Auch präsentiere ich Musikerinnen und Musiker, welche in den bekannten Radiostationen selten bzw. noch gar nicht zu hören sind mit ihrem Songvortrag. Also, gespannt sein und überrascht sein, das, was wir jetzt hören und natürlich musikalisches Relaxen, dazu gute Unterhaltung.

0: Das war vielleicht mal ein etwas anderes Intro als das, was man sonst von meiner Sendung kennt. Aber ich denke, es musste mal präsentiert und gesagt werden. So, und jetzt gibt's ein Live-Leckerbissen von der Gruppe Foreigner. I Want to Know What Love Is in großer Besetzung mit Gospelchor live from Ellis Island 2026.
1: We got Super Foreigner up here now. 1 + 2 = Super. All right, people. We want you to join us on this musical adventure. Somebody, everybody.

Es ist immer wieder schön zu erleben, wie Musiker ihren Song auch heute noch live performen können und das Publikum mitreißen können zum Mitmachen, so wie in diesem Fall bei diesem Song. Und weiter geht's natürlich mit Musik.

Das war soeben das Stück Rambling Neon Soul, gespielt von einer No-Name Country Group from USA. In diesem Jahr, im Juli, hat uns eine Sängerin für immer verlassen. An ihrer Stimme erkannte man sie sofort. Es ist Bonnie Tyler, die ich meine. 1951 geboren, lebte sie bis 2026. Songs wie Lost in France, It's a Hard Age oder Ellipse of My Heart begleiten uns über die Jahrzehnte. Viele Sänger haben über die Jahre mit ihr zusammengearbeitet, zum Beispiel Bruce Springsteen, Rod Stewart oder Chris Stapleton. Und somit haben diese Musiker Tributsongs geschrieben. Davon möchte ich zwei vorstellen. Das erste Stück heißt In Memory of Bonnie Tyler und wird von einer No-Name-Sängerin vorgetragen.

Und hier schrieb Chris Stapleton ihr diesen Song. 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

Was für großartige Songarrangierungen für Bonnie. Und ich habe hier auch einen seltenen Live-Mitschnitt parat von 2023. Hier interpretiert Bonnie Tyler den Song To Love Somebody von den Bee Gees auf ihre Weise.

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0: a fantastic audience. You're having a good time.
1: And so, you have a good time in the universe, Bonnie. Ja, und hier kommen wir zum nächsten Song. Und er reiht sich eigentlich sehr angenehm in diese soeben gehörten Stücke ein. Wer kennt Emma Collins? Ich selbst habe sie hier bei anderen Radiostationen so gut wie noch nie gehört und bin auf diese Frau gestoßen, die musikalisch großartig ist. Und in den USA füllt sie Stadien. Hier ihr Song This Memory Lives Forever. Und da spielt sie den Dudelsack und singt und urteilt selbst. Die Stimme ist großartig.
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0: was loose enough.
1: Yeah, man. I did something messed up that worked. I don't know what it was.
2: There was a period of time where Hall & Oates opened for, I think, Loggins & Messina, a couple of shows, and Sarah Smile was what caught my attention when I went, holy s***. And my impression, that's when Daryl started to really find his voice. And then the next thing I knew, I was opening for them.
3: Ja, es ist nicht alltäglich, dass man bei einer Studioproduktionseinspielung diesen Soundtrack so live miterleben kann. Aber hier in meiner Sendung war es eben mal möglich und man hat mitbekommen, wie die Musiker untereinander ihr Timing abklären, bevor sie angezählt den Song starten. Zum nächsten Stück. Chris Stapleton hat 2026 eine Menge Duett-Songs geschrieben und erarbeitet, zum Beispiel mit Adele, mit Lady Gaga, mit Dolly Parton, dann mit Pink und ebenso mit Celine Dion. Und da Celine Dion ja im September in Paris nach ihrer Krankheit ihr erstes Konzert wieder gibt, hier nehmen wir Chris Stapleton und Celine Dion in der Duettversion mit dem Titel When I'm Gone von 2026.

Ja, das war ein Duett mit Chris Stapleton und Celine Dion. In meiner letzten Sendung gab es dann Stapleton und Rihanna. Und Vormerken für die Dezember-Sendung habe ich dann auch Duets parat, die dann mit Pink, Adele oder mit Dolly Parton vielleicht dann dabei sind. So, und hier kurz vorm Ende der Sendung geht's weiter mit einer Miss Country Bell. Auch den Namen sollte man sich merken. Eine Sängerin aus den USA. Zuvor hatte ich sie nicht gehört, aber hier selbst entscheiden, wie sie klingt, ihr Song Who You Calling Sweetie. Gleichzeitig verabschiede ich mich an dieser Stelle für heute. Ich hoffe, die Sendung hat ein wenig gefallen und hat abwechslungsreiche Songs dabei gehabt, die man vielleicht noch in dieser Form kaum oder gar nicht gehört hatte. Also, bis zur Dezember-Sendung dann sage ich Tschüss, all the best, thank you for your listening und goodbye for now, sagt euer Jürgen Kriesel, Mr. GK. Und verantwortlich für diese Sendung ist Jürgen Kriesel aus Lübeck.

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Ahoi und herzlich willkommen an Bord des Rock- und Metal-Kutters hier bei Lübeck FM. Heute legt wieder der News-Kutter ab. 2 Stunden neue Musik aus Rock, Punk und Metal. Dabei sind einige ziemlich große Namen, aber auch Bands, die ihr möglicherweise noch überhaupt nicht auf dem Zettel habt. Und genau die finde ich bei diesen Sendungen immer besonders spannend. Zum Start gibt es aber erstmal einen Namen, den ich wohl niemandem vorstellen muss. Anthrax. 10 Jahre sind seit dem letzten Studioalbum For All Kings vergangen. Am 18. September endet diese ziemlich lange Wartezeit. Dann erscheint das neue Album Cursum Perficio. 3 Songs daraus gibt es bereits zu hören und ich habe mich für einen entschieden, der nicht lange fackelt. Der Titel spielt mit dem Gedanken, jeder hat einen Plan, bis das Leben dazwischen haut. Also keine lange Vorrede mehr, der Kutter legt ab und Anthrax übernehmen das Ruder. Hier ist Everybody's Got a Plan.

Von Anthrax geht es jetzt in eine ganz andere Metal-Ecke. Camelot haben am 28. August ihr neues Album Dark Asylum veröffentlicht. Das Ganze ist als düstere Geschichte rund um das fiktive Ravenhill Asylum angelegt. Eine Reise durch Angst, Wahnsinn und zerrissene Erinnerungen, die am Ende wieder ins Licht führen soll. Unser Song heißt Sanctuary. Unterstützung bekommt Sänger Tommy K. Rewig dabei von zwei Gastsängerinnen, Clementine Delaney von Visions of Atlantis und Ignacia Fernandez von De Jesus. Danach wird es moderner und direkter, ebenfalls seit dem 28. August draußen ist Pure Ecstasy, das neue Album von Beartooth. Daraus hören wir Eyes Closed, also zuerst Camelot mit Sanctuary, danach Beartooth mit Eyes Closed.

Black Spikes kommen aus Litauen und gibt es seit 2018. Am 28. August haben sie ihr zweites Album Eaters veröffentlicht, gleichzeitig ihr erstes bei Nalpalm Records. Inhaltlich geht es um menschliche Schwächen und Laster. Unser Song Dulces heißt auf Deutsch Staub und bildet den Abschluss des Albums. Musikalisch verbindet die Band modernen Metal mit progressiven und elektronischen Elementen. Danach geht es nach Berlin. Across Oceans wurden erst 2023 gegründet und stehen jetzt schon vor ihrem ersten Album. Severed ist die letzte Single vor To the Pyre, das am 16. Oktober erscheint. Die Band spielt modernen Progressive Metal mit Einflüssen unter anderem von Meshuggah, Periphery, Tool und Lamb of God. Und zum Schluss geht es nach Finnland zu Invincia. Am 25. September veröffentlichen sie ihr Debütalbum Echoes from the Past. Der gleichnamige Song ist die zweite Single daraus und eine bewusste Verbeugung vor den großen Helden der Band Dio, Iron Maiden, Deep Purple und Black Sabbath. Bei diesem Song zeigen sie bewusst ihre traditionelle Metal-Seite. Zuerst Black Spikes mit Dulces, danach Across Oceans mit Severed und Invincia mit Echoes from the Past.

Ihr hört den Rock- und Metal-Kutter auf Lübeck FM, heute mit jeder Menge neuer, frischer Musik. Ja, und jetzt wird es etwas melodischer. Asquader kommen aus Schweden und liefern mit Aim High ziemlich geradlinigen Rock'n'Roll. Der Song ist die dritte Vorab-Single aus dem neuen Album Wax, das im Oktober erscheint. Kein großes Konzept, kein unnötiger Ballast, einfach ein Song, der schnell auf den Punkt kommt. Danach wird es prominenter. Hinter Shogun Moyo stecken Gitarrist Tommy Thayer, den viele natürlich von Kiss kennen, und Dan Reed von der Dan Reed Network. Ihr gemeinsames Debütalbum erscheint am 6. November. Under the Gun verbindet klassischen Hardrock mit einer etwas funkigeren Note und genau das passt ziemlich gut zu Dan Reed. Und zum Schluss geht es noch einmal nach Skandinavien. Shaboom haben für One More Drink for the Road Linnea Wickström von Thundermother ans Mikrofon geholt. Der Song ist sehr melodisch, ziemlich eingängig und hat fast etwas von einem schwedischen ESC-Beitrag, den jemand ein gutes Stück härter gedreht hat. Zuerst Asquader mit Am High, danach Shogun Moyo mit Under the Gun und Shaboom mit One More Drink for the Road.

Jetzt ziehen wir das Tempo und die Härte ein gutes Stück an. Exhumer gehören zu den Veteranen des deutschen Thrash Metal. Die Band wurde bereits 1985 in Frankfurt gegründet und trotzdem wollen sie heute ausdrücklich nicht wie eine Kopie ihrer eigenen 80er Jahre klingen. 7 Jahre nach dem letzten Album ist jetzt Death Mask Messiah erschienen. Exhumer selbst beschreiben die neue Platte als aggressiver und direkter als den Vorgänger. Und davon gibt es jetzt gleich den Titeltrack. Danach wechseln wir vom Thrash zum Hardcore. Hatebreed veröffentlichen am 6. November ihr neues Album Fatal Paradox, das erste seit 6 Jahren. Der gleichnamige Titeltrack ist gerade frisch erschienen, keine 3 Minuten lang, mit ordentlich Groove und einem ziemlich heftigen Breakdown. Und wer das Ganze lieber live erleben möchte, am 16. November spielen Hatebreed zusammen mit Life of Agony in der Markthalle in Hamburg. Zum Abschluss dieses Blocks geht es zurück zum Thrash Metal. Flotsam and Jetsam haben gerade ihr neues Album Rats in the Temple veröffentlicht. The Edge of Nowhere beginnt mit einem etwas ungewöhnlichen, fast orientalisch klingenden Gitarrenmotiv und zieht danach ziemlich schnell die Schrauben an. Aber wir starten zunächst mit Exhumer und Death Mask Messiah.

Jetzt wird es punkiger und zum ersten Mal heute auch deutschsprachig. Massendefekt feiern in diesem Jahr ihr 25-jähriges Bandjubiläum und statt dafür einfach nur zurückzublicken, erscheint am 11. September ihr 10. und selbstbetiteltes Studioalbum Massendefekt. Voll daneben, halb okay, ist eine der Vorab-Singles daraus. Inhaltlich geht es um diese Momente, in denen Anspruch und Wirklichkeit nicht so ganz zusammenpassen. Pläne gehen schief, Entscheidungen waren vielleicht nicht die besten, aber deswegen muss man noch lange nicht aufgeben. Danach machen wir einen kleinen Ausflug nach Schweden. Mimikry haben ihren neuen Song zusammen mit dem schwedischen Musiker Stefan Sundström aufgenommen. Der Titel ist allerdings eine kleine Herausforderung. Minns ni när man trodde att Annie och Reinfeldt var värst. Sinngemäß heißt das, wenn ich es richtig ausgesprochen habe, erinnert ihr euch noch an die Zeit, als man dachte, Annie und Reinfeldt seien das Schlimmste? Gemeint sind die beiden schwedischen Politiker Annie Lööf und Fredrik Reinfeldt. Politischer Punk also und mit gerade einmal gut 2 Minuten ausgesprochen kompakt. Danach geht es zurück in den hohen Norden Deutschlands. Torfrock muss ich wahrscheinlich nicht mehr groß vorstellen. Die haben tatsächlich gerade einen neuen Song am Start und schon der Titel klingt so, als könnte er problemlos auf einer norddeutschen Gartenparty entstanden sein. Plopp, zisch, Buddel auf den Tisch. Aber erstmal Massendefekt mit voll daneben, halb okay.

Wir sind in Stunde 2 angekommen und jetzt wird es ein bisschen progressiver. Ion Perry hat sein Konsortium-Projekt wiederbelebt. Legacy of Empires ist der mittlerweile 6. Teil dieser Reihe und beschäftigt sich erneut mit großen Themen wie Macht, Konflikten und dem Aufstieg und Fall von Zivilisationen. Bei A Kingdom of Heroes lohnt es sich, gleich am Anfang auf die Keyboards zu achten. Für einen kurzen Moment fühlt man sich fast an die klassischen Deep Purple Sound erinnert. Tatsächlich spielt Ion Perry die Orgel und Synthesizer Parts bei diesem Stück selbst. Danach entwickelt sich der Song allerdings ziemlich schnell in eine deutlich progressivere Richtung. Weiter geht es mit Triosphere. Die norwegische Band um Sängerin und Bassistin Ida Haugland hat sich für ihr neues Album richtig Zeit gelassen. 12 Jahre liegen zwischen The Heart of Matter und dem gerade erschienenen Oceans Above, Stars Below. Wir hören daraus den Titeltrack. Die Band selbst beschreibt den Song als einen der komplexeren Stücke des Albums. Inhaltlich geht es um große Veränderungen, Herausforderungen und darum, nach schwierigen Erfahrungen neue Wege zu finden. Und dann wird es noch einmal deutlich härter. Gorod kommen aus Frankreich und verbinden Technical Death Metal mit progressiven Elementen. Ihr neues Album The Ember Gone ist ebenfalls am 28. August erschienen. Mit Forgiveness hören wir daraus jetzt ein Stück, das sich mit 7,5 Minuten ordentlich Zeit nimmt und sich dabei mehrfach verändert. Los geht es aber mit Ion Perry's Consortium Project und A Kingdom of Heroes.

Nach Gorod können wir jetzt erst einmal ein bisschen durchatmen. Caroline Breitler kommt aus der Schweiz und hat sich für ihre neue Single gleich zwei prominente Mitstreiter geholt. Mark Fox von Chakra übernimmt den zweiten Gesangspart und an der Gitarre ist Ivan Keller von Yellowsick dabei. If Nobody Loves You, I Will Be There klingt zunächst nach einer klassischen Rockballade. Caroline Breitler beschreibt den Text aber etwas anders. Es geht darum, nicht ständig auf die Bestätigung anderer angewiesen zu sein, sondern mit sich selbst im Reinen zu sein. Ihr neues Album Roots erscheint am 25. September. Mit The Demon Truth verlassen wir anschließend die Schweiz und landen in Kanada. Am 11. September veröffentlicht die Band eine Deluxe Edition ihres selbstbetitelten Albums. Killer Whale ist bei ihren Konzerten schon länger ein Live-Favorit. Produziert wurde der Song übrigens von Bob Rock, der unter anderem mit Metallica, Bon Jovi und Aerosmith gearbeitet hat. Und der dritte Song in diesem Block führt musikalisch noch einmal in eine ganz andere Richtung. In This Moment haben am 28. August ihr 9. Album Witch veröffentlicht. Für I Want to Believe steht Maria Brink gemeinsam mit Rory Rodriguez von Dayseeker am Mikrofon. Der Song handelt davon, auch dann noch an Hoffnung festzuhalten, wenn sich etwas dem Ende nähert und die Welt um einen herum verändert. Aber jetzt erst einmal etwas Ruhe an Bord. Caroline Breitler und Mark Fox mit If Nobody Loves You, I Will Be There.

Ihr hört den Rock- und Metal-Kutter auf Lübeck FM heute am Freitagabend. Iron Savior bringen uns zunächst direkt nach Hamburg. Am 13. November erscheint mit Deathbringer das neue Album der Band um Pete Silk. The Creature's Tale ist einer der ersten Vorboten daraus und zeigt ziemlich genau das, wofür Iron Savior seit vielen Jahren stehen. Klassischer Power Metal, große Melodien und ordentlich Druck. Von Hamburg geht es anschließend in die nordische Mythologie. Amon Amarth veröffentlichen am 2. Oktober ihr neues Album The All Fathers Awakens. Eight Legs of Thunder erzählt von Sleipnir, dem achtbeinigen Pferd Odins. Beim Video haben die Schweden allerdings auf die üblichen Wikingerbilder verzichtet. Stattdessen landet die Geschichte in einem modernen amerikanischen Western-Szenario. Pferde gibt es also trotzdem, nur diesmal mit Cowboys statt Wikingern. Und dann wartet noch ein ziemlich besonderer Abschluss dieses Blocks. Mastodon haben am 28. August ihr neues Album Marrow Deep veröffentlicht. Teile der Platte entstanden unter dem Eindruck von Hurricane Helene, der 2024 auch das persönliche Umfeld von Troy Sanders schwer getroffen hat. Entsprechend geht es auf dem Album immer wieder um Verlust, Veränderung und darum, mit solchen Erfahrungen weiterzuleben. In The Ruins gehört mit über 5,5 Minuten zu den längeren Stücken der Platte. Wir starten aber gar nicht weit von hier. Von der Trave geht es an die Elbe. Iron Savior aus Hamburg mit The Creature's Tale.

Damit sind wir fast wieder im Hafen angekommen. Das war der News-Kutter für heute. 2 Stunden neue Musik aus Rock, Punk und Metal mit einigen großen Namen und auch ein paar ziemlich unbekannten Bands und hoffentlich auch dem einen oder anderen Song, den ihr vorher noch nicht auf dem Zettel hattet. Zum Schluss wird es noch einmal ein bisschen schräg. Trollfest melden sich mit Day Drinking zurück. Der Song ist der erste Vorbote auf dem neuen Album Trollywood, das am 6. November erscheint. Und dann gibt es noch vom neuen Spike and the Gimme Gimmes Album Girls Just Want to Have Fun. Ein erster Eindruck auf das, was da auf uns zukommen wird. Und damit verabschiede ich mich für heute von euch. Nächsten Freitag am 11. September legt der Rock- und Metal-Kutter wieder ab. Dann gibt es wie gewöhnlich 2 Stunden Rock, Punk und Metal hier auf Lübeck FM. Und für alle, die bis jetzt noch nicht eingeschlafen sind, gibt es schon mal einen kleinen Ausblick. Nächste Woche heißt das Motto Doppelspitze, Songs mit 2 Stimmen, also Duette, Wechselgesang, Gaststimmen und andere musikalische Doppelbesetzungen. Der meteorologische Herbst hat inzwischen begonnen, aber solange die Musik laut genug ist, muss es an Bord ja noch lange nicht ungemütlich werden. Ich sage, macht's gut, bleibt tapfer und tschüss.

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haben's wenigstens versucht. 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